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2: Einen wunderschönen
1: guten Hallo.
2: Morgen. Hallo!
1: Oh mein Gott!
2: Das ist ganz schön laut.
1: Das ist ganz schön ungewohnt.
2: Ja, herzlich willkommen. Entschuldigt die Verspätung erstmal an der Stelle. Es ist ja jetzt...
1: Wir liegen da eineinhalb Stunden zu spät.
2: Ja, eineinhalb Stunden zu spät zum
1: Wahnsinn.
2: Einen und für uns sechs Minuten zu spät. Das hat aber einen guten Grund. Und zwar sind wir hier live.
1: Denn wenn man ins Radio guckt und mit Bild guckt, sieht man nichts und niemanden. Wir sind nämlich in der Ludwig-Maximilian-Universität.
2: Ja, um genau zu sein, im Hauptgebäude.
1: Ja, und wir senden heute von hier, weil hier laufen gerade ganz viele Erstis rum und holen sich ganz viele Kugelschreiber.
2: Ja, aber es ist wirklich, also es ist ein ganz tolles Bild zu sehen, dass es doch so viele Leute gibt. Wir hatten ja die PISA-Studie, so viele Leute gibt, die einfach doch noch scheinbar schlau sind und hier an der LMU studieren.
1: Abi hat jetzt nicht was mit
2: nicht
1: schlau zu tun.
2: Das
1: Lars, du bist ja trotzdem schlau, auch wenn du keinen Bock auf Studieren hast.
2: Das ist der
1: machst du einfach nichts, aber es gibt trotzdem noch andere motivierte Leute. Mal sehen, wie viele davon am Ende auch ihren Abschluss machen.
2: David, das würdest du dich als schlau bezeichnen?
3: Nee, ich habe mein Studium abgebrochen tatsächlich. Ja. Aber ich bin trotzdem hier.
1: Du bist trotzdem schlau.
2: Ja,
1: hallo.
2: Same.
1: Also, das hat nichts mit Schlauheit zu tun.
2: Ja, hier haben wir den offiziellen Beweis dafür bekommen.
1: Hier, wie läuft die Sendung ab? Noch kurz innerhalb von ein paar Sekunden zusammengefasst.
2: Heute wird sehr viel geredet.
1: Einfach
2: und
1: chaotisch.
2: Sehr wenig
1: wir versuchen
2: Musik.
1: Mit hier so ein paar Erstis zu reden, aber wir versuchen auch unsere Themen durchzusetzen. In diesem Sinne.
2: Ja, gehen wir erstmal rein.
1: Stream hart. Von Tempels hört ihr jetzt in der Frühschicht live aus der LMU mit Lars und Marie.
2: Ja, so wie ich immer mit Lars und Marie. Startet schon in die Woche rein und wir melden uns gleich wieder.

0: So, herzlich willkommen zurück aus der LMU.
1: Es ist, wir wurden jetzt des Öfteren, unser Stand wurde mit dem LMU-Infostand verwechselt.
0: Ja, der ist aber rechts neben uns und da steht auch Fett LMU. Ich weiß gar nicht, was die hier bei uns wollen, weil hier steht ja Fett
1: DJ-Pult. Ich weiß auch nicht, wie man darauf kommt, dass.
2: Nutz kurz die Macht, dass ich mich diesmal hier als Techniker auch einfach zuschalten kann.
1: Ja.
2: Ich würde sagen, wir machen jetzt einfach Infoprogramm hier in der Frühschicht.
1: Ja, finde ich
2: also
1: gut.
2: Leute, wenn ihr den Raum B101 sucht, dann geht ihr jetzt geradeaus in die LMU rein, dann rechts nach oben im ersten Stock, da ist dann hoffentlich der Raum, falls ihr dabei seid und diese Jura-Drittsemester vorstellen wollt.
0: Wir können ja mal fragen, hallo, Entschuldigung, sucht ihr einen Raum? Können wir euch bei irgendwas helfen? Alles gut? Okay, habt ihr Lust Radio zu machen? Nicht so sehr, das ist schade.
1: Sehr gut aus, was ihr macht.
0: Ja, danke. Du warst gerade live auf Sendung.
1: Was studierst du denn?
0: VWL. VWL, ja gut.
1: Erstes Semester jetzt? Erstes Semester.
0: Ja.
1: Was macht ihr?
0: Ja, wir sind gerade live auf Sendung. Ach, wir quatschen hier mit Erstis und schauen mal, was hier passiert.
1: Sehr schön.
0: Im Laufe des Tages. Aber schön.
1: Nee,
0: also VWL, wir wünschen dir ganz viel Geld in
1: Erfolg.
0: Der Zukunft und Erfolg beruflich, im Studium auch, genau.
1: Ist bestimmt super. Falls du Lust auf Medien und Radio hast, kannst du dir hier gerne einen Flyer mitnehmen.
0: Ja, cool.
1: Schaut aber nicht so aus. Ciao.
0: Tschüss. So, das war schon mal ein Reinfall. Aber wir versuchen ja Leute hier auch für 95 zu gewinnen.
1: Das ist ja Gorilla-Marketing,
0: was wir hier betreiben. Marlene Schinkel und Finn Weber.
1: Hallo!
0: Die zwei Goats.
1: Ja, die sind bei uns schon im Radio, die sind wahrscheinlich ein bisschen in offener mit uns zu reden.
0: Ich denke auch, die haben das ja auch schon das ein oder andere Mal
1: gemacht. Ich würde sagen, wir
0: hören
1: jetzt erstmal Fischfight, Lars.
0: Hören wir erstmal Fischfight?
1: Du kannst jetzt dich fighten mit einem anderen Fisch.
0: Ja, Finn kommt ja jetzt dann, deshalb.
1: Ja, zwei Fische.
0: Dann gehen wir mal rein.
1: Wir gehen rein und dann gleich sprechen wir mit bekannten Stimmen.
0: Ja, wir können auch, wir haben ja noch 30 Sekunden. Wollt ihr innerhalb...
1: Sag mir kurz Hallo.
0: Sag mir kurz Hallo, ihr zwei.
1: Hallo.
0: So ist es. Herzlich
1: schön.
0: Willkommen hier an der LMU, schön, dass ihr da seid. Wollt ihr euch bei M95 bewerben?
1: Was ist das?
0: Das ist M495. Ich bin nur so eine Kulturleitung. Na gut. Liebe Leute.
1: Wir werden uns jetzt kurz verabschieden und dann wieder da sein nach Fischfight.
0: Musik darf ja im Radio bekanntlich nicht spielen. Fischfight von King Arnold, der Barbecue Band, ist auf dem Rockprogramm. Ich hole mir jetzt was zu essen.

0: Fischfight.
1: Mann, ich sollte mir das Mikro auf mal vor die Fresse halten.
0: Ja, King Khan und die Barbecue Band. Apropos Barbecue.
1: Lecker, jetzt habe ich Hunger.
0: So ein richtig noch braun gebrannter Mann steht jetzt neben mir.
1: Bro, Lars.
0: Hallo. Ja. Man kennt deine Stimme vielleicht aus der einen oder anderen Sendung. Stell dich doch mal kurz vor, wer du bist und was du hier eigentlich machst.
2: Ja, grüß Gott, ich bin der Finn. ja, cheers hier an der LMU. Ganz schön viel los heute. Ja.
1: Neben mir steht eine Dame, die dem F95 Kosmos, da ist sie eine Legende, und zwar Marlene Schinkel. Wie Schinken, nur mit L.
0: Genau. Apropos Barbecue, gell? Die nächste Überleitung zum Song.
1: Hallo, was machst du hier heute? Ich wollte eigentlich ein paar Kulis abstauben bei den Ständen. Bist du schon fündig geworden? Nein, das war der erste Stand, wo ich heute war, war natürlich der M95.
0: Dann, Marlene, so herzlichen Glückwunsch. Du bist Maschine. Heute. Der erste Kuli ist jetzt für dich von M495.
1: Tatsächlich, Marlene, ich habe mir gerade überlegt, du kriegst eine Challenge, okay?
0: Ja.
1: Also, oder mach beziehungsweise Finn und Marlene zusammen. Oder, nein, ihr tretet gegeneinander an. Und zwar...
0: Ja, ich hab, darf ich? Ich habe eine ganz super
1: Idee. Okay, ja.
0: Und zwar müsst ihr euch beide jetzt genau in die Mitte zu diesem Tischkicker stellen. Und wer von euch beiden lauter schreien kann, bewerbt euch bei M495, gewinnt diesen Kuli.
1: Nein, das wollte ich eigentlich nicht machen. Ich habe keine Stimme mehr. Ich kann nicht schreien. Die Wiesen ist wirklich immer noch die Nachwehen. Okay, damit hat Finn gewonnen. Herzlichen Glückwunsch. Nein, aber ich habe eine andere Challenge.
0: Okay.
1: Wer von euch... In den nächsten, wie viel Uhr ist es jetzt?
0: Es ist 10.48 Uhr.
1: Wer bis 11 Uhr?
0: Mehr Leute.
1: 5?
0: 11.05 Uhr. Das ist ganz schön lang.
1: Echt?
0: Ja, 17 Minuten ist ganz schön lang.
1: Okay, wer, was machen wir denn für eine Challenge?
0: Wer mehr Leute für diesen Stand hier gewinnen kann,
1: ja,
0: und die Leute hier in Gespräche verwickelt, auch untereinander, dass wir hier gleich so eine schöne Community um unseren Stand aufbauen.
1: Der hat gewonnen, ganz viel Ruhm,
0: ja,
1: und Ehre,
0: ganz
1: und
0: viele Flyer von uns.
1: Und einen Kuli.
0: Ja, und einen Kuli. Und ihr dürft, die Leute dürfen auch mit uns auf Sendung, so wie ihr das gerade gemacht habt.
1: Genau.
0: Kriegt ihr das hin?
2: Ja.
1: Bestimmt.
2: Ich habe eine Idee.
1: Oh,
0: das
1: mein
0: ist
1: Gott.
0: Sehr gut.
1: Und
0: das
1: danach könnt ihr gerne Kuli auf
0: Kuli
1: nehmen.
0: Wir haben hier übrigens auch noch eine andere, Gästin. Entschuldigung. Hallo, wer bist denn du hier?
3: Ich bin Dian Marit. Hallo.
1: Oh. Das
0: kann ich. ja, was machst du hier Schönes?
3: Ich flyer für M94.5.
0: Und genau so muss man das nämlich machen,
1: und
0: Leute.
1: Und du bist Praktikantin und warst jetzt, oder ja, doch, bist noch 2 Tage.
3: 2 Tage noch. Bin quasi Austauschstudentin in München.
1: Und was würdest du sagen, was ist so dein Eindruck? Du hast ja wirklich den bestmöglichen Eindruck von M94 bekommen. 1,5 Monate oder einen?
3: Ja, 7 Wochen war ich da, also fast 2 Monate.
0: Und
1: oder
0: 24/7 praktisch im Sender verbracht.
1: Genau, was ist dein Eindruck von M94?
3: Ich find's mega, mega cool. Also ich bin so ein bisschen mit so einem aufgeregten Gefühl hergekommen, weil ich wusste, okay, es sind irgendwie junge Medienschaffende, die ein Radioprogramm gestalten, aber ich find's mega cool. Also die ersten 2 Tage war ich ein bisschen reizüberflutet, aber seitdem
0: das ist normal.
3: Super cool. Also man kann sich ausprobieren, man kann eigene Themen mitbringen, und ich finde, es ist so sehr Eigeninitiative. Also die coolen Themen, die du mitbringst, kannst du umsetzen. Wenn du keinen Bock auf coole Themen hast, dann kannst du es auch lassen. Nein, aber es ist eine mega Möglichkeit. Man darf ans Mikrofon, man kann recherchieren, man kann redaktionelle Arbeit lernen, hat aber ein mega cooles Umfeld, das irgendwie Feedback gibt, das unterstützt und so. Also 10 von 10, es tut mir sehr weh, nächste Woche wieder zurück in die Uni zu müssen.
1: Ja, mir tut es auch sehr weh, dass du da gehst. Was wirklich auch, um dir mal Feedback zu geben, zusammen mit Bruno, die besten Praktikanten, die ich in meinen 2,5 Jahren jetzt erlebt habe. Also Props an euch, ihr habt das richtig gut gemacht. Und ich bin sehr traurig, dass du gehst, aber in der Medienwelt sieht man sich immer wieder. So.
0: Das ist richtig. Und apropos Reizüberflutung.
1: Also eure Challenge geht los,
0: 3, 2, 1, go! So, apropos Reizüberflutung, das haben wir hier gerade auch. Was hilft dagegen in der Regel?
1: Nikotin, Lars.
0: Nikotin.
1: Das
0: Winter,
1: ist das Einzige,
0: Idris,
1: was hilft.
0: David, bist du, rauchst du, hast du jetzt Lust auf so einen Nikotinschub irgendwie so?
4: Wirklich. Selten weniger. Absolut kein Bock.
1: Aber wenn man so gestresst ist?
0: Wenn man gestresst, also dann ist das doch
1: eine
0: gut,
1: eine rauchen?
0: Oder? Gehst du jetzt raus und rauchst eine während dem Song?
4: Ich gehe jetzt raus und dann gehe ich wieder rein.
1: Perfekt.
0: Das ist auch gut, ja.
1: Dann hast du einfach nur Nikotin, statt es zu rauchen. Hier ist Winter und Hydrate.
0: Wir gehen rein.

0: So.
1: Nicotin, Winter und Idris.
0: Das ist fast so, wie wenn wir moderieren. Das ist Nikotin für die Zuhörer
1: Das ist
0: hier
1: richtig.
0: bei
1: So, herzlich
0: MP95.
1: willkommen, MP95 an der LMU. Wir haben unsere ersten Gäste, von denen wir noch nicht mal den Namen kennen. Deshalb, hallo, wie
0: Hallo,
1: heißt
0: ihr
1: ihr und was
0: zwei.
1: macht ihr hier?
2: Hallo.
1: Hallo, ihr
0: Ihr
1: müsst
0: müsst
1: ganz
0: das
1: nah ans
0: näher
1: Mikro.
0: ans.
1: Ihr müsst ganz nah, ihr müsst das praktisch
0: So?
1: auffressen.
0: Ja,
1: Ja,
0: perfekt.
1: super. Wie heißt ihr, was macht ihr hier
0: Also,
1: Schönes?
0: ich bin die Lucia. Ich bin die AJ.
1: Hi.
0: Und was
1: Ihr
0: macht ihr?
1: seid Erstis?
2: Infomesse so, wir sind Erstis und wir studieren Medizin.
1: Medizin? Okay, das ist
0: Wow!
1: sehr spannend.
0: Sau krass an der
1: Wie?
0: Stelle. Herzlichen Glückwunsch, dass ihr
2: Ja.
0: da reingekommen seid.
2: Dankeschön.
0: Wie habt ihr das geschafft?
2: Also, ich bin aus Österreich mit meinem Maturaschnitt. Also,
0: Ah, die
1: Okay.
0: Österreicher schleichen sich hier an.
1: Na gut, okay.
0: So ist es also.
1: Spannend.
2: Also, ich habe auch, also, ich bin hier geboren worden, aus
0: In München?
2: Darmstadt. Nee,
0: Ach
2: in
0: so.
2: Bausen, NRW. Ich
0: Ja.
2: bin durch mein Abitur reingekommen mit
0: Maschine.
2: TMS und einer Ausbildung.
0: Krass.
1: Krass,
0: Was
1: das
0: hast
1: ist.
0: du für eine Ausbildung gemacht?
2: Ich habe die Ausbildung zur medizinischen Fachangestellten gemacht. Habe die dann
0: Mega
2: von
0: cool.
2: 3 Jahre auf 1,5 Jahre verkürzt. Und dann noch, auch oh, noch ein FSJ habe ich auch noch vergessen. Den habe ich auch noch gemacht.
0: Wahnsinn.
1: Ja, okay, also das
2: Alles
1: muss man
2: gemacht.
1: alles machen, um an
0: Sehr
1: der
2: gut.
1: LMU
2: Ja.
1: Medizin zu studieren.
0: Aber
1: Wie?
0: ich glaube, ich, sorry, Lars, ich glaube, das ist eine besten Unis für Medizin, wenn ich das so richtig in Deutschland. Also es gibt viele, aber
2: Ja.
0: deswegen
1: Ja.
0: könnt ihr sehr stolz auf euch
1: Auf
0: sein.
1: jeden Fall. Wie lange werdet ihr durchziehen?
2: Hoffentlich bis zum Ende.
1: Hoffentlich bis zum Ende. Das ist eine
2: Also,
1: gute
2: mal
1: Antwort.
2: wissen.
0: Doch würdet ihr sagen, trotz eures Medizinstudiums, das ist ja schon sehr eine andere Richtung als Radio und Medien und so, hättet ihr Interesse daran, in die Medien einzusteigen?
2: Safe.
0: Echt?
2: Ja.
1: Ja?
2: Immer cool. Also
1: Sehr
2: die
1: gut.
2: Medien schon nice, ja.
0: Weil
1: Dann.
0: M495 ist ein Ausbildungsradiosender und zu uns kommt ihr, könnt ihr kommen und wie wir irgendwann einfach euch bewerben, einfach ganz easy peasy. Und dann, so wie wir eine Sendung moderieren oder was auch immer machen, Video-Content, Social Media, etc. pp., da gibt's ganz viel.
1: Ja, berühmt werden einfach, so wie wir.
0: Genau. Weil ihr uns bestimmt vorher auch schon kanntet. Ja,
2: sowieso.
1: Ja,
2: Ja.
1: sowieso. Wir haben ja treue Fanbase hier an der LMU. So,
0: cool, dann habt ihr heute schon eine Vorlesung oder seid ihr nur hier für die Flyer und so?
2: Also wir haben heute auch schon eine Vorlesung, 14 Uhr. Ja, wir haben eine Vorlesung.
0: Um 14 Uhr. Was ist die Vorlesung?
2: Was ist das? Irgendwie so Berufserkennungsfelder oder keine
1: Ach
2: Ahnung.
1: so, also erstmal wirklich so ein Einführungsding.
2: Ah, so die
1: Okay.
2: 2 Tage sind noch so ein bisschen
1: Ja,
2: entspannt,
1: das ist ja
2: glaube
1: klar.
2: ich.
0: Dann nehmt die 2 Tage entspannt mit, weil ich glaube, ab dann wird es überhaupt nicht mehr entspannt.
1: Ja.
0: Aber vielen Dank an euch, dass ihr da wart und mit uns
1: Ja.
0: gesprochen habt.
1: Nutzt
2: Uns hat auch
1: das,
2: sehr gefreut.
1: nutzt die Woche nach den 2 Tagen, beziehungsweise das Wochenende noch einmal in den Urlaub zu fahren. Das wird danach wahrscheinlich für 4 Jahre nicht mehr möglich sein.
0: Nee, für länger.
1: Oder noch länger, 6 Jahre, 8 Jahre. Ja.
0: Naja,
1: Hey,
0: und
1: schön.
0: stresst euch nicht zu sehr. Und vergleicht euch nicht mit anderen, das ist das Wichtigste.
1: Ja,
0: Gut.
1: genau. So,
2: Super,
1: bleibt wie ihr
2: danke.
1: seid. Vielen Dank, dass ihr da wart.
0: Ja, viel
1: Das
0: Erfolg
1: waren
0: beim
1: unsere ersten
0: Studium.
1: Gäste. Gleich kommen die nächsten, hoffentlich.
0: Ja, vielleicht
1: Aber
0: musst
1: wir
0: du
1: gehen
0: uns
1: jetzt
0: welche
1: erstmal
0: holen
1: wieder
0: hier.
1: musikalisch ein bisschen weiter. Keine Liebe, Tris Adara, Young Miss. Bis gleich, meine Freunde da draußen. Juhu!

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1: Mit Pavel Friedrichs. Guten Morgen. Der Klimadienst Copernicus hat den wärmsten je gemessenen September in Westeuropa gemeldet. Weltweit ist es der zweitwärmste gewesen. Laut Copernicus lag die globale Durchschnittstemperatur bei rund 16,3 Grad. Eine Abweichung von mehr als 1,6 Grad gegenüber dem vorindustriellen Niveau. In weiten Teilen West- und Mitteleuropas hatte die Trockenheit Folgen für Schifffahrt, Wasserversorgung und auch Landwirtschaft. Das Bundesverfassungsgericht verhandelt heute und morgen über Bayerns Klage zur Erbschaftssteuer. Die Regierung des Freistaats forderte, dass nicht der Bund, sondern die Länder festlegen, wer wie viel Erbschaftssteuer zahlen muss. Konkret geht es um die Vorschriften zur Bewertung von Grundstücken, Steuerfreibeträge und Steuersätze. Dem früheren SPD-Generalsekretär Kevin Kühner zufolge dürfte Bayern mit der Klage jedoch scheitern. Die von US-Präsident Trump verkündete Waffenruhe in der Ukraine hält offenbar nicht. Die Führung in Kiew beschuldigt das russische Militär, seine Attacken fortgesetzt und dabei ein Heizkraftwerk getroffen zu haben. Trump hatte behauptet, die Ukraine und Russland hätten zugestimmt, ihre gegenseitigen Angriffe auf Energieanlagen einzustellen. Ukraine-Präsident Zelensky erklärte sich zur Einhaltung einer Feuerpause bereit. Von Russland kam bisher keine Reaktion. Das war das M945 News Update um 11.

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0: So,
1: hallo,
0: herzlich willkommen zurück.
1: Endlich wieder zurück.
0: Redet mit uns zum Herren, wie auch immer er sein mag.
1: Aber
0: dass der Strom jetzt hält. Wir haben nämlich ein bisschen Probleme mit der Sicherung. Das ist aber überhaupt nicht schlimm, falls ihr uns
1: Probleme,
0: gleich nicht mehr hört.
1: Das möchte ich ganz kurz sagen, weil sich hier eine Popcornmaschine angesteckt hat an unseren Stand. Deswegen sind wir hier.
0: Ja, die ist sicher nicht mehr TÜV geprüft.
1: Nee, glaube ich auch nicht.
0: Aber umso mehr TÜV geprüft ist unser nächster Gast. Eine wahnsinnige Überleitung. Ich darf das machen, weil wir uns schon kennen. Hallo Mara, in dem Fall kenne ich deinen Namen sogar. Du musst das
1: Mikro seit
0: ja, und ganz nah an den Mund halten.
1: Perfekt.
0: Das
1: okay.
0: Ja, man hört dich super, sehr gut. Mara, du bist Ersti, du hast jetzt dein Abi gemacht an einer ganz speziellen Schule.
1: Unbezahlte Werbung,
0: unbezahlte
1: sagst?
0: Werbung, Waldorfschule Grünenzell. Und jetzt bist du hier als Ersti. Was genau, also erzähl.
1: Was soll ich jetzt sagen, was ich jetzt studiere? Oder?
0: Ja, genau.
1: Ja.
0: Was du jetzt
1: und
0: machst.
1: Wie du auf den Studiengang kommst.
2: Okay, warum? Also ich habe mich jetzt für Politikwissenschaften im Hauptfach und dann Rechtswissenschaften im Nebenfach eingeschrieben. Und keine Ahnung, ich dachte mir, ich interessiere mich für Politik und Recht ist da ganz gut, neben beides zu machen.
0: Ja, vor allem für die, dass man keine Freizeit mehr hat parallel.
2: Aber ich freue mich auch.
1: Ja. Und coole Kommilitoninnen.
0: Ja, sowieso. Also vor allem bei Jura, ne? Die sind sofort wieder abgedampft.
1: Ja, die holen sich immer nur die Kulis hier an diesem
0: die
1: Stand
0: die
1: und dann
0: sind die und gehen wieder.
2: Kommen ja auch heißen, ne?
0: Mara,
2: ja.
0: Wenn angenommen, du bewirbst dich bei MV95 und du hättest jetzt die Möglichkeit, Radio, Fernsehen, Podcast, Social Media. Was würdest du denn da am liebsten machen?
2: Natürlich sofort zu euch.
0: Ja, das ist ja klar. Aber du kannst ja bei uns alles machen. Wir machen alles.
2: Okay, ich mach alles.
0: Ja, du machst alles. Sehr gut, okay.
1: Das war die richtige Antwort.
0: Interessierst du dich für Sport?
2: Wintersport? Ja.
0: Ja?
1: Super, dann bin ich deine Ansprechpartnerin.
0: Genau, da haben wir gleich schon hier Leute gefunden.
1: Also normalerweise, wenn man viele Politikwissenschaftler denken sich auch so, die Medien wären cool, um da einzusteigen.
0: Plus, du kannst die MV95 als Praktikum anrechnen lassen, tatsächlich.
1: Stimmt, du hast ein Pflichtpraktikum, das kannst du natürlich bei uns machen.
0: Das kannst du über dein bisheriges Studium verteilt einfach schon absolvieren.
1: Genau.
0: Und dann, wenn du das Pflichtpraktikum machst, kannst du entweder Auslandssemester machen oder einfach mal chillen so.
1: Genau. Und was sind denn, ich weiß nicht, du hast gesagt, du interessierst dich für Politik. Was sind so deine beruflichen Ziele?
2: Ja, also ich würde sagen, ich bin offen. Also ich würde mich jetzt mal auf nichts festlegen.
1: Das
2: weil
1: ist
2: dann
1: eine gute Antwort.
2: Nix. Aber ich würde mal so sagen, irgendwas, wo ich nicht hier sitzen bleibt, sondern auch mal ein bisschen reisen kann oder international.
0: Pressesprecherin von
1: das klingt, als würde sie gerne Diplomatin
0: Fall.
1: Werden.
0: Ja, ich wollte gerade sagen.
2: So, wir haben mir, ja, muss ich schauen, aber eigentlich eher nicht.
0: Ja, okay. Schade. Wir haben ja auch gleich noch mehr Leute stehen. Wollen wir mal wieder ein paar Leute
1: überfallen?
0: Nein, Mara, wir kommen gleich nochmal zu dir, aber wenn wir jetzt schon mal Leute stehen.
1: Ah ja, wir brauchen das Mikro jetzt.
2: Ja, ich glaube auch.
0: Soll ich das Mikro nehmen?
1: Nimm das doch.
0: Aber ich dachte, ich halte das den Leuten einfach mal unter die Nase. Das mache ich vielleicht auch einfach mal. Oder vielleicht auch nicht. Ja,
1: Finn, halt die mal auf!
0: Finn, halt die mal auf. Na egal.
1: Okay, wir haben doch keine neuen Leute.
0: Wir haben doch keine neuen Leute. Hallo, Mara. Schön, dass du wieder da bist. Normalerweise fragen wir jetzt unsere Gäste immer nach Musikwünschen. Jetzt sind wir aber leider ein bisschen beschränkt auf das, was halt hier drin ist. Aber Mara, magst du uns mal den nächsten Song anmoderieren? Das ist der hier in Grün, das ist der Name vom Song und das ist The Artist. Magst du uns mal anmoderieren, welcher nächster Song hier kommt?
2: Ja, ich mache jetzt hier mein Debüt im Radio.
0: Ja, mach dein Debüt im Radio, bitte.
2: Also, der nächste Song ist Rebels in Rhythm von Francine.
0: Ja, und ihr hört die LMU Live-Frühschicht mit Marie Lars und jetzt auch Mara.
1: Juhu!
0: Willkommen im Team Mara. Du bist mit zwei absolut MV95-Promis jetzt hier. Dementsprechend für dich geehrt. Wir gehen rein. Tschüssi.
1: Tschüss.

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1: Hallo, wir sind wieder da, live von der LMU. Frühschicht mit Marie und Lars. Wir haben
2: auch. Hallo!
1: Hallo, hallo.
2: Hallo, Lars.
1: Du bist auch da. Die Technik macht wieder mit, das ist sehr schön. Wir sind auch wieder für euch am Start und wir haben mal wieder einen Gast, so wie das hier ja so halt üblich ist.
2: Hallo!
1: Du musst das Mikro ganz nah an den Mund halten, damit man dich gut versteht. Wie heißt du denn und was studierst du?
2: Ich heiße Rüya und ich studiere Medizin.
1: Medizin? Wow. Du kommst aus Frankreich, wenn ich jetzt mal einen
2: Gast... Aus der Türkei.
1: Aus der Türkei, okay.
2: Ja, aus Frankreich. Aus Istanbul, genau.
1: Oh mein Gott,
3: mega cool. Hast du da einen Abschluss gemacht dann quasi?
2: Ja, ich war dort in einem österreichischen Gymnasium.
3: Ah!
2: Dort habe ich mein Abi gemacht und dann direkt reingekommen.
3: Echt?
2: Ja.
1: Das ist krass.
2: Also nicht direkt, ich sollte noch einen Studienplatztausch gemacht haben, damit ich reinkommen kann.
3: Ah, okay.
1: Ja. Und ja, du bist jetzt cool. Praktisch nur für das Medizinstudium hier an der LMU nach München gekommen.
2: Ja, genau.
1: Sehr wild.
2: Ich bin erst seit einer Woche hier.
3: Wow. Und wie gefällt es dir denn in München?
2: Sehr schön.
1: Ja? Ja, gut, das Wetter war jetzt nicht mega so schön. Das wird auch wieder schöner, wenn du dann im Sommer Englische Garten und alles machen kannst.
3: Ich meine, der Winter ist auch schön mit den ganzen Weihnachtsmärkten und so. Da kannst du dich auch drauf freuen. Herbst ist sowieso immer schön.
2: Mhm.
3: Also eigentlich kann München zu jeder Jahreszeit was.
2: Ja, ich freue mich darauf.
3: Hast du Interesse am Journalismus?
2: Vielleicht, ja.
1: Vielleicht. Ja. Das ist natürlich immer schwierig, weil mit Medizin hat man ja viel zu tun.
3: Das stimmt.
2: Genau.
1: Aber
2: ich bin offen für neue Dinge.
1: Ja, das cool. Sowieso.
3: Sehr cool, dann bist du hier bei M495 komplett richtig. Du kannst dir ja gerne einen Flyer mitnehmen, denn man kann sich aktuell bei uns bewerben, online bis zum 23. Oktober. Das kannst du gerne machen, wenn du willst. Ich weiß nicht, hast du sonst noch was zu erzählen?
2: Für jetzt nicht vielleicht.
1: Ja, okay.
3: Wie gefällt dir aber die LMU so?
2: Ja, soweit ganz gut.
1: Ja, hattest du schon eine Uni-Veranstaltung, also außerhalb von dem, was jetzt gerade ist?
2: Ja, wir hatten die letzte Woche, die erste Woche, und dort gab es viele Veranstaltungen für Medizinastis.
3: Ja, glaube ich.
2: Viel gefeiert.
3: Sehr gut.
1: Ja, das ist
3: perfekt. Ich habe gehört, die Medizinerpartys sind sehr cool.
2: Mhm.
1: Ja.
3: Kannst du dich auch drauf freuen?
2: Bitte?
3: Kannst du dich auch drauf freuen? Auf die Partys.
1: Ja. Da wird es noch ganz viele von geben, das kann ich dir sagen.
2: Ja,
3: mega cool. Dann wünschen wir dir hier noch ganz viel Spaß beim Flyer, Sticker, Kuli sammeln und ganz viel Erfolg beim Studium. Vielleicht sehen wir uns in der Medienbranche.
2: Ja, vielleicht.
1: Ja, leb dich gut ein. Vielen Dank
3: dir. Danke dir.
1: So, das war's.
3: Das war's.
1: Erste, wir schauen
3: wir
1: mal,
3: haben echt viele Medizinstudentinnen hier. Das ist wirklich der
1: verrückt.
3: Wahnsinn.
1: Ich wollte gerade sagen, also finden wir vielleicht, hier ist Gerhard Schröder, sehe ich gerade. Nein, Spaß.
3: Witzig.
1: Ja, gell? Finde ich auch.
3: Ich habe Bock auf Musik mal
1: wieder. Ich habe auch Bock auf Musik mal wieder. Vielen Dank an alle Gäste, die immer so zahlreich und schön erscheinen. No Name heißt der nächste Song. Also nicht, weil irgendwie kein Name da steht, sondern weil er einfach No Name heißt. Self heißt das Lied. Und Self ist die Musik. Wir lassen sie für euch sprechen, laufen und singen. Und wir sehen uns dann gleich wieder live aus der LMU.
3: Juhu!
1: Juhu!

0: Ja. Still Standing, nicht von Elton John, Phoebe Bridgers war das, in der Live from the LMU Frühschicht hier auf MP95. Und ich bin schon ganz aufgeregt, weil... Warte,
1: jetzt mein Mikro war aus!
0: Sorry, ich hab noch geredet, deshalb habe ich es ausgelassen. Es ist eine Premiere, die ist ganz historisch. Und zwar, kurze Anweisung, sehr nah an den Mund halten. Ich habe praktisch einen Klon, kann man so sagen.
1: Also ihr
0: genetisch gesehen habe ich einen Klon.
1: Also ihr teilt euch die DNA, aber ihr seht jetzt nicht so aus, als wärt ihr Klone voneinander.
0: Und eines Tages haben wir uns mal, oder was heißt eines Tages, vor langer, langer Zeit, um genau zu sein, vor über 21 Jahren haben wir uns mal zusammen einen Bauch geteilt. Mein Zwillingsbruder ist hier, hallo Marc.
2: Hallo, servus.
0: Näher ran, näher
1: lauter?
0: Ran.
1: Lauter?
0: Hallo.
1: Ja, jetzt ist es gut.
0: Du musst das Ding wirklich auffressen. Marc, okay. Wir kennen uns ja schon.
2: Etwas länger.
0: Etwas länger. jetzt bist du hier das erste Mal mit live auf Sendung. Was machst du hier eigentlich? Wir sind hier in der LMU.
2: Ja, also ich bin heute Ersti, so wie ganz viele Leute hier. Es ist sehr, sehr voll und deswegen auch relativ laut.
0: Ja, das ist
2: aber
0: richtig.
2: Aber ich glaube, wir haben alle heute einen coolen ersten Tag.
0: Ja, sowieso.
2: Und es gab schon eine allgemeine Pädagogik-Vorlesung.
1: Die wollte ich dich gerade fragen.
2: Sehr spannend.
0: Ja, war sie.
2: Danke, Flash Royal.
1: Ah ja, es geht schon gut los, Marc.
2: Ja, der Grind ist real. Aber heute war nur ein bisschen Blabla.
0: Ja.
1: Ja, das ist ja immer so.
2: Das ist immer so. Morgen gehen wir locked in.
0: Dann gehen wir weiter. Du studierst ja Grundschullehramt.
1: Du wirst der richtige Grundschulmausi hier.
2: Ja, ich hoffe doch. Ja, ich habe auch schon Erfahrung in der Grundschule.
1: Das passt auch zu dir, finde ich. Ja, sehr gut. Ja.
0: Du musst nur aufpassen, dass du nicht aus Versehen dann im Unterricht anfängst, Clash Royale zu spielen.
1: Das hat mal eine Lehrerin von mir tatsächlich
2: gemacht. Ey, das hat aber auch ein bisschen Aura.
0: Oder du machst es wie Sebastian Kurz und spielst einfach Candy Crush.
1: Ja, wie war denn deine erste Vorlesungsexperience? Ist es für, also deine allererste Vorlesung in deinem Leben oder war es?
2: Nein, ich habe schon mal studiert, aber das war nicht so gut. Und das war heute war jetzt gar nicht so eine richtige Vorlesung, ehrlicherweise.
1: Ja, meintest du, ja.
2: War halt, keine Ahnung, es war also wirklich so nur wie so eine Infoveranstaltung.
1: Ja.
2: Hätte man sich auch sparen können, hätte ich auch ausschlafen können.
1: Hast du heute noch eine Vorlesung?
2: Wie bitte?
1: Hast du heute noch eine Vorlesung?
2: Ja, und sage und schreibe 18 Uhr.
1: Ach du Scheiße!
0: Jede Woche oder nur heute?
2: Jede Woche.
1: Was
2: das ist stark.
1: Das?
2: Deutsch.
1: Deutsch, okay.
2: Deutsch.
0: Oh, wir haben, was muss, das muss. Wir haben neue Leute hier am Tisch. Ich würde sagen, wir holen gleich mal die nächsten Gäste.
1: Hey,
0: die
1: ersten
0: Leute.
1: Hallo. Wir wünschen dir viel Erfolg im Studio.
0: Darfst du das Mikro gleich mal weitergeben?
1: Der Arme.
0: Ja. Einer von euch muss jetzt mal das Mikro hinnehmen. Du kannst das, du siehst aus, als könntest du es nah an den Mund halten, dass man dich hört.
1: Aufessen.
0: Okay. Und, genau.
1: Hallo, wer bist du?
0: Wie heißt du und was studierst du?
3: Ich studiere Kommunikation.
1: Ja,
0: dann bist du genau richtig für MP90.
1: So, das Mikro passt auch schon sehr gut zu dir.
0: Ja, richtig. Ja. Warum hast du dir gedacht, ich möchte Kommunikationswissenschaften studieren?
3: Wie nochmal?
0: Warum dachtest du dir, ich möchte Kommunikationswissenschaft studieren?
3: Also ich habe immer schon so Lesen und Schreiben, Entschuldigung, ich habe immer schon Lesen und Schreiben gemacht. Und dann war ich so, ich könnte Journalismus studieren, aber dann habe ich gesehen, dass Covid was breiter war und auch so politische Kommunikation hatte, Öffentlichkeitsarbeit, Werbung, Medien.
1: Ja, perfekt. Das heißt, du interessierst dich auch so ein bisschen für Politik?
3: Auch.
1: Wenn ich das raushöre? Sehr gut, das ist eine gute Kombi für den Journalismus.
3: Ja.
1: Wenn du, also manchmal, das können wir dir sagen, weil wir gerade so dabei sind, in das richtige Berufsleben einzusteigen, ist das im Journalismus sehr schwer, weil wo willst du die Medienerfahrung herholen, die alle immer voraussetzen?
3: Man braucht Praktika und so, oder?
1: Genau. Oder man geht zu M495, weil wir sind ein Ausbildungsradiosender. Wir haben auch coole Kooperationen mit ProSieben, dem BR und so weiter und so fort.
0: Rockantenne,
1: Antenne Bayern, dies, das. Und bei uns kann man halt von Sekunde 1 an selber am Mikro stehen, so wie du.
3: Das ist toll.
0: Wir sind gerade live auf Sendung, gell, nur dass du es weißt.
1: Wir laufen im Radio.
0: Wir laufen gerade live im Radio, gell?
3: Ah, echt?
0: Ja.
1: Genau.
0: Hast du irgendeinen Schwank aus deinem Leben zu erzählen? Kommst du aus München? Bist du hergezogen?
3: Nein, ich komme aus Barcelona.
0: Ja.
1: Wow.
0: Das ist heftig.
1: Crazy.
0: Also die Mieten ja in München fast sogar noch günstiger als in Barcelona. Das gibt's nicht häufig.
1: Ja, das ist krass.
0: Es
1: ist hier ein bisschen kälter, dafür entschuldigen wir uns.
3: Ja, habe ich gemerkt.
0: Ja,
1: das
0: immer
1: clashen.
0: Immer warm anziehen. Aber LMU, das Gebäude, gefällt dir?
3: Das Gebäude ist sehr schön.
0: München, gefällt dir auch?
3: Auch eine sehr schöne Stadt.
0: Ja, das ist sehr
1: perfekt.
0: Schön.
1: Perfekt.
0: Barcelona bestimmt auch, ich war noch nie da. Aber
1: ich schon, in Barcelona.
0: Barcelona?
1: Ich sag, das ist vom Vibe her recht ähnlich, Barcelona, München. Da sind schon viele Leute auch sehr schick unterwegs.
3: Ja.
1: Deswegen voll cool. Hast du so ein nischiges Interesse?
3: Ein nischiges Interesse?
1: Irgendwas, was dich so sehr interessiert, was sehr spezifisch ist.
3: Boah.
1: Oder so ein Feld wie Politik oder sowas.
3: Ich glaube, ich bin eher basic, um ehrlich zu sein.
1: Das ist okay, man darf auch basic sein. Gerade in München sind sowieso alle basic. Es gibt bei M94.5 auch immer so Ressorts. Das heißt, es gibt das Sportressort, da sind wir zum Beispiel. Es gibt das Nachrichtenressort, da macht man, lernt man, wie man Nachrichten spricht. Es gibt Politik, Kultur.
3: Kultur mag ich.
1: Kultur ist mega cool. Das ist Marlene. Marlene ist Kulturleitung, die kann dir gleich mehr erzählen. Man darf zu Filmpremieren gehen, man kann für die Musik auf Konzerte gehen. Marlene war zum Beispiel bei Giant Rooks jetzt vor ein paar Tagen. Man kann hier wirklich alles machen, was das Herz begehrt. Deswegen freuen wir uns immer auf neue, coole, motivierte Leute, die Bock auf Journalismus haben.
2: Ja.
1: Da gibt's einen QR-Code, da könnt ihr euch bewerben. Ist sehr einfach.
2: Oder ihr kommt nächste Woche zur Senderführung.
3: Machen wir.
2: Bei mir.
3: Auf jeden Fall.
2: Weil da kriegt ihr, glaube ich, auch irgendwie extra Punkte für, habe ich gehört.
1: Nee, für die Infoveranstaltung in der LMU.
2: Ach so, okay, dann habe ich mich vertan.
1: Es gibt in der LMU nächste Woche Dienstag einen Infoabend. Da kriegt ihr für Kommunikationswissenschaften Punkte für, wenn ihr da hingeht. Da könnt ihr hingehen und auch noch mehr erfahren.
3: Machen wir.
2: Ja. Cool. Ja, ich studiere auch. Ja.
1: Dann gilt das alles für euch auch.
2: Ja, genau. Super.
1: Dann danke dir für das Gespräch.
2: Das war sehr schön. Du warst einer der besten Gäste, die wir heute gehabt
1: haben. Das war zauberhaft.
2: Das war sehr
1: deswegen,
2: zauberhaft, ja.
1: Gibt es jetzt hier Magic,
2: David. Nick Drake.
1: Mach mal Magic von Nick Drake.
2: So.
1: Und wir,
2: Wir bleiben noch on air. Also,
1: echt?
2: Nein, nicht direkt, aber wir sind noch ein bisschen für euch da. Gleich haben wir den nächsten Gast hoffentlich für euch. Tschüss!
1: Bye.

0: Sarah Emily, Carpool Breeze.
1: Ich habe Breeze erst gelesen. Oh mein Gott, ich bin so verstrahlt an diesem Montagmorgen.
0: Ja, wow. Einfach noch die Nachwirkungen von der Wiesn. Ich werde hier angefasst.
1: Das sind
0: Warum werde ich hier angefasst? Hallo.
1: Am Arsch?
0: Nein, an den Schultern.
1: Okay, das ist okay.
0: Das ist okay. So.
1: Wow, einmal ein Spiel vom FC Bayern Basketball anschauen, das habe ich schon gemacht. Das wollen sehr viele. Und unsere Redakteurin Maike hat genau das vergangene Woche beim Euroleague-Spiel gegen Bologna gemacht.
0: Oh, Tante Ciccarelli hat in Bologna Amore gemacht. Wir kennen es ja. Sie ist ein absoluter Basketball-Neuling. Das waren ja alle von uns schon einmal.
1: Das war ich auch mal dazu.
0: Ja, und deshalb hat Marit unsere Tante dort Redakteurin mitgenommen und damit ihr Einblick in die Basis bekommt, was einfach gestellt wird.
1: Ich bin sehr gespannt. Basketball für...
2: Boah, Marit, spürst du das, wie der Boden bei unseren Füßen vibriert? Und schau mal, überall sitzen jubelnde und laut grölende Fans. Und die Cheerleader, die da an der Seite mit ihren Dances die Teams anfeuern. Und jetzt geht es los. Aber warte mal, warum wird denn jetzt die Zeit schon wieder gestoppt?
3: Also insgesamt wird 4x10 Minuten gespielt. Das bedeutet, dass bei Unterbrechung die Uhr gestoppt wird.
2: Ah, okay, verstehe. Sind deshalb auch diese Uhren hinter dem Chor? Das sieht aus, als würde da gleich eine Zeitbombe losgehen.
3: Ja, die Uhren sind super wichtig. Zum einen läuft halt die Spielzeit, logisch, aber zum anderen läuft über dem Korb die Shot Clock. Also die Shot Clock bedeutet, dass die Offensive immer nur 24 Sekunden Zeit hat, um ihren Angriff zu spielen. Weitere wichtige Zeiten. 5 Sekunden darf ein Spieler den Ball halten. Why have one bitch when you can have five? Das Punktsystem hast du aber verstanden, oder?
2: Ja, ein bisschen. Also ein normaler Wurf gibt immer 2 Punkte. Aber wenn der Werfer außerhalb der Zone steht, dann ruft der Hallensprecher 3-Pointer.
3: Genau. Und Andi Obst von den Bayern, der kann das eigentlich sehr gut. Ja, heute trifft er halt irgendwie nicht.
2: Okay, aber was passiert da eigentlich gerade eben?
4: Hä?
2: Ich meine, da steht jetzt einer der Spieler allein auf einer Linie und probiert den Ball in den Korb zu werfen. Geht das?
3: So, ja, das sind Freiwürfe. Ah, jetzt aber gibt's gerade einen, weil er zu viel Körperkontakt bekommen hat und das wird als Foul gewertet. Aber wenn jemand wirft, trifft und dabei gefoult wird, gibt es einen and one. Dann kann er auf die 2 oder 3 Punkte, die er sowieso schon gemacht hat, noch einen draufsetzen.
2: Ah, jetzt langsam komme ich rein. Aber warte mal, sehe ich da gerade richtig? Putzen da gerade Leute während dem Spiel den Boden?
3: Ja, genau. Das macht man, wenn jemand fällt und dann halt Schweiß auf dem Boden liegt. Oder wenn es aus irgendwelchen anderen Gründen halt sonst keinen Grip hat, dann wischen sie, damit niemand ausrutscht.
2: Okay, das ist natürlich verständlich. Oh, das war aber gar nichts. Der Wurf von Bologna hat ja nicht mal den Korb berührt.
4: Nein, doch.
3: Das nennt man einen Airball. Wenn der Ball beim Wurf nicht reingeht und man ihn sich dann holt, ist es nämlich ein Rebound.
2: Okay, das ist gut zu wissen. Es klingt aber, als würde es noch mehr Bounce geben im Basketball.
4: You must bounce all day.
3: Yep, so viele Bounce.
2: Oh mein Gott, das ist ja mega viel Info. Aber wow, hast du das gerade gesehen? Das war ja filmreif. So wie die Nummer 7 von den Bayern bei seinem Wurf an den Korb gesprungen ist und sich daran festhält, hat dieser Stunt einen Namen? Ich finde, den sollte man Flyer nennen. Sieht aus, als würde er nämlich zum Korb fliegen.
5: Hey, du verrückter Vogel, was willst du hier?
3: Ja, also das nennt man Dunk, so wie Dunkin' Donut.
2: Ah, okay, verstehe. Das macht natürlich Sinn. Aber so viele Fachbegriffe. Also langsam, glaube ich, komme ich rein. Ich glaube, ich gehe jetzt öfter zu Basketball spielen.
6: Alter, er hat mich von 1,50 Meter hohen Kante runtergeschmissen. 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

0: Wanda mit Bologna.
1: Die sind übrigens nächstes Jahr auch in München, ja, auf dem Tollwood.
0: Das ist richtig und wir werden auf jeden Fall hingehen. Wir freuen uns schon sehr.
1: Wir haben immer unsere wöchentliche Kategorie.
0: Ja.
1: Den M945 Beichtstuhl.
0: Ja, diesmal müssen wir halt einfach mal die Leute, die links und rechts neben uns stehen, nach Beichten fragen. Entschuldigung, darf ich mal kurz stören? Was beichten Sie?
2: Ich werde irgendwann nach eins dieser Kabel von diesem Studio kappen. Und niemand wird wissen, welches es ist.
1: Wow, ich hab Angst.
0: Wir werden es, wenn wir das noch ein bisschen erweitern und du schreibst der LMU einen Drohbrief, dass du irgendwie vom Zentralstromnetz ein Kabel kappen wirst und keiner weiß welches?
2: Ich glaube, ich werde es vielleicht nicht kappen, aber ich weiß jetzt, wo die Sicherungen sind und das lasse ich so stehen.
1: Willst du gerade beichten, dass du der LMU-Hacker bist?
2: Nein, das könnte ich nicht. Aber ich weiß, wo die Sicherungen sind.
0: Das ist schon mal gut. Gehen wir mal zu unserer linken Seite.
1: Wir sind die Frühschicht und wir fragen euch jetzt live. Beichtet doch was, auch was mit Uni zu tun hat, wenn wir hier gerade schon in der LMU stehen.
0: Oh, ihr wollt auf... Oh, erstmal die Beichte da drüben.
1: Ja. Ich habe heute bei ganz vielen Ständen gesagt, dass ich erst die bin, damit ich Sachen bekomme. Aber ich bin jetzt im fünften Semester und ich habe immer irgendwann einfach einen Studiengang gesagt, dann habe ich VWL gesagt, aber ich weiß wirklich gar nichts über VWL.
0: Ja,
1: ich weiß auch gar nichts zu dir.
0: Wirklich nicht.
1: Sehr gut.
0: Wir haben Gäste, hallo. Kommt doch näher, ihr kriegt ein Mikro von mir. Ihr seid jetzt natürlich zum denkbar besten Zeitpunkt gekommen, weil, okay, vielleicht erstmal ganz kurz, ihr müsst das Mikro ganz nah ranhalten, damit man euch versteht.
1: Ja, fast aufessen, du.
0: Okay, fast
1: direkt
0: aufessen,
1: an den Mund,
0: so.
1: Ja.
0: So, ja.
1: Hatte auch noch keiner vorher an seinem
0: erstmal, Mund. Wie heißt ihr, was studiert ihr?
3: Ich heiße Luise, ich studiere Politik und Recht.
1: Super.
3: Ich heiße Emilia, ich studiere Politik und Geschichte.
1: Super, das haben wir auch
0: gemacht. Auch mal gemacht.
1: Schön.
0: Hattet ihr heute schon eine Veranstaltung?
3: Ja, Geschichte, mittelalterliche Geschichte.
0: Bei wem wart ihr da? Okay, ist egal. Wir sind
1: das wusste ich auch nicht an meinem ersten Tag.
0: Nee, ich auch nicht. Ganz spezielle Rubrik haben wir gerade. Und zwar, ich weiß, kennt ihr uns?
3: Nein.
0: Das ist
1: die
0: falsche Antwort.
1: Das war die falsche Antwort. Vielen Dank für euer... Nein, Spaß. wir haben montags moderieren wir immer eine Radiosendung. Und wir haben eine Kategorie, nämlich der M945 Beichtstuhl. Und bei uns beichten immer ganz viele Leute anonym wilde Dinge. Jetzt seid ihr natürlich nicht anonym, weil wir sehen euch. Habt ihr trotzdem irgendwas zu beichten, irgendwas Lustiges, was euch mal widerfahren ist?
0: Ja. Kann auch mit Uni was zu tun haben, kann auch in eurem Privatleben was zu tun haben.
1: Kann auch mit der ersten Woche zu tun haben. Da geht's ja auch immer rund.
0: Ja, rund und eckig. Gell? Oder andersrum, das Runde muss ins Eckige. Fällt euch was ein auf die Schnelle? Ihr wird wirklich,
3: wir waren bei der ersten Woche auf einer Bartour am Mittwoch. Und ich hatte so mein Handy und so in der Hosentasche und dann sind mir 40 Euro in Bar aus der Hosentasche gefallen.
1: Scheiße.
3: Ja,
0: das ist Pech.
1: Hast du sie wieder gefunden?
3: Nein.
0: Barschwein! Ja, dann sind
1: ach, du Scheiße.
0: Das ist schwierig. 40 Schade. Euro sind als Student in München sehr viel Geld.
3: Ja, und ich hatte erst 10 Euro ausgegeben.
0: Ja,
1: Scheiße.
0: Das ist Pech. Kommt ihr ursprünglich aus München oder seid
3: ich
0: ihr jetzt hergezogen? Du schon. Du nicht.
3: Ich komme aus Braunschweig.
1: Braunschweig, schön.
0: Ja.
1: In welcher Schule warst du?
3: Ich war in Kirchheim, aber nur bis zur 10. Und dann habe ich gewechselt nach England.
1: Wow, das
0: England.
1: Ist natürlich sehr cool.
3: Südlich von Manchester.
0: Geil.
1: Das ist echt cool.
3: War ganz okay.
1: Muss ich dir sagen.
0: Ja, glaube ich sofort.
1: Kann man sich nicht beschweren.
0: Aber überhaupt nicht. Das klingt sehr cool.
1: Habt ihr Lust auf Medien? Ich meine, ihr studiert beide POVI. Es sind ganz viele POVI-Leute bei uns bei M495.
3: Ja.
1: Habt ihr? Cool, ihr seid ja auch jetzt sehr offen gewesen, so hier am Mikro mit uns zu sein. Man kann sich gerade bis zum 23. Oktober bei uns bewerben. Das ist auch nicht schwer, dieses Formular auszufüllen. Ihr braucht keine Vorerfahrung, das

0: Sehr wichtig, ja, sehr gut.
1: Geil.
0: Und ihr könnt, wie ihr hier gerade auch habt, bei uns direkt ans Mikro vor die Kamera,
1: Ja,
0: was
1: also wir sind
0: weiß
1: gerade
0: ich.
1: live im Radio, gell, nur dass ihr es wisst. Also
0: Okay, genau.
1: ganz viele Taxifahrer, weil Taxifahrer
0: Cool.
1: hören alle M495, weil bei uns gibt es keine Werbung, hören euch gerade
0: Ja,
1: und haben vielleicht gerade ein bisschen lauter gedreht, wer weiß.
0: und freuen sich.
2: Hallo, Taxifahrer.
1: Ja, hallo Taxifahrer. Wir grüßen alle Taxifahrer da draußen. Ihr
0: Bewerbt
1: seid
0: euch.
1: wichtig. Auch Taxifahrer sollen sich bewerben, genau.
0: Bewerbt euch auch, wenn ihr mal in euer eigenes Taxi euch schallern wollt. Genau, bewerbt euch. Es war sehr schön mit euch. Vielen Dank.
2: Dankeschön.
0: Wollt
2: Danke
0: ihr noch
2: euch.
0: irgendwas was sagen, was ihr schon immer mal im Radio sagen
2: Was
0: wolltet?
2: willst du sagen?
1: Ein Schmankerl aus eurem Leben.
2: Ich liebe meine Eltern.
1: Ja.
0: Fair?
1: Ja.
2: Ja, ich
1: Ja.
2: auch.
1: Sehr schön.
0: Schön gesagt. Ich auch.
1: Sehr schön gesagt. Wir haben hier direkt
0: Lars
1: den
0: nicht.
1: nächsten.
0: Okay,
1: Doch,
0: wow.
1: das habe ich doch gerade
0: Spaß.
1: gesagt.
0: Okay. Danke euch auf
1: danke
0: jeden
1: euch.
0: Fall.
1: Ich nehme mal das Mikro wieder zurück und wollen wir noch andere Leute belästigen oder wollen wir
0: Keine
1: erstmal
0: Ahnung,
1: einen
0: Mann.
1: musikalischen Break machen?
0: Ich bin für Musik.
1: Du bist für Musik, das ist
0: Fake
1: schön.
0: it till you make it, das sagt auch Tape Toy. Wir faken uns jetzt rein. Das ist Fake It von Tape Toy. Wow.
1: Sehr
0: Das
1: gut,
0: ist eine Anmod.
1: Sehr, sehr, sehr, sehr stark.
0: Bis gleich.

0: So.
1: White Nose White Heat. Hier. Jausa. In einem Frühschicht auf M495. Marie ist uns abhanden gegangen. Die sammelt sich gerade Goodies ein. Es ist aber auch ihr gutes Recht. Und ich bin jetzt hier mit zwei Leuten, die auch schon viele Goodies eingesammelt haben. Denn ihr habt ja theoretisch heute auch wieder eine erste Woche, weil ihr macht jetzt beide erst die Master.
0: Das ist richtig.
1: Stellt euch doch auch nochmal kurz vor. Wer seid ihr? Was? Also finde ich, kennen wir ja schon. Du in deinem gelb-bunten Bulli.
2: Hi.
0: Im Bulli?
1: Im Bulli, ja, im gelb-bunten Bulli. Wer bist denn du?
2: Hi, ich bin Lena. Ich war auch ganz lange bei M94.5.
1: Würdest du von dir sagen, du bist nicht mehr bei M94.5?
2: Ja, ich glaube schon mittlerweile.
1: Schade.
2: Nicht mehr aktiv.
1: Ja, verstehe.
2: Aber es war eine sehr gute Zeit, bewerbt euch.
1: Ja, was war denn so dein M94.5 Highlight?
2: Mein M94.5 Highlight? Ja.
1: Ja?
2: Ja, natürlich. Oder ich habe auch sehr viele coole Sachen ausprobieren dürfen. Ich fand immer sehr cool, was mit Fernsehen zu machen, in so Riesenprojekten.
1: Hast du mal München-TV gemacht?
2: Nee, aber Late Night.
1: Sehr cool. Sehr cool. Ja, schön. Und was könnt ihr zum Beispiel... Hallo ihr zwei, kommt mal kurz her. Interessiert ihr euch für Medien?
2: Doch.
1: Ja, sehr, sehr gut. Wir haben hier eine Ex-M94-Fünflerin. Was kannst du den beiden mitgeben, die sich jetzt bei M94.5 bewerben wollen?
2: Bewerbt euch, auch wenn ihr was anderes als KW studiert. Ganz, ganz wichtig, weil es ist keine Voraussetzung. Traut euch viel, probiert ganz viel aus und nehmt die tolle Zeit mit. Ihr könnt hier super coole Leute kennenlernen. Lohnt sich.
1: Wie zum Beispiel uns. Ganz kurz, was sagst du?
3: Wo kann man euch hören? Also
0: im Radio.
1: Wir sind gerade live im Radio.
3: Echt? Okay. Oh, okay, krass. Okay.
1: Wie heißt du, was studierst du?
3: Dorothee, ich studiere Statistik jetzt.
1: Statistik? Ich habe noch nie in meinem Leben eine Statistikstudentin. Bist du echt? Also okay, sehr schön. Und du willst dich für M495 bewerben?
3: Also vielleicht jetzt.
1: Also wir haben theoretisch, du kannst mal hier den QR-Code scannen. Wir haben am Montag auch noch eine Senderführung. Die mache ich. Deshalb wird die ganz toll. Und wir haben am Dienstag Infoabend hier auch nochmal eine LMU. Das macht der Kollege hier. Deshalb wird das auch super. Ihr könnt bei uns, wie gesagt, Radio, Fernsehen, Social Media, Podcast, alles machen.
3: Habt ihr auch eine Zeitung? So Studentenzeitung oder sowas?
0: Ja, bei uns kann man auch auf jeden Fall schreiben.
1: Man kann Online-Artikel schreiben, ja. Was sind denn so deine Interessen? Oder vielleicht erstmal, wer bist du? Wie heißt du? Was studierst du?
4: Ich bin Leonie und ich studiere auch Statistik.
1: Wie kann man... Also, oh, was heißt... Gott. Zwei Statistikstudenten? Die Statistik dafür ist relativ gering, hätte ich gesagt. Spaß.
4: Da merkt man, dass du keine Statistik studierst.
1: Ich weiß. Okay, ihr zwei, was sind denn so außerhalb der Statistik eure Interessenfelder? Also habt ihr irgendwie Hobbys oder was, wofür euch wirklich brennt interessiert?
3: Ja, doch, also so Musik eigentlich, also auch so im Orchester spielen und sowas.
1: Was spielst du denn?
3: Kontrabass.
1: Das ist sehr cool. Wir haben ein Musikressort theoretisch.
4: Okay. Ja, nicht nur theoretisch. Das
1: wäre zum Beispiel was. Ansonsten, was gibt's denn noch? Also wir haben Nachrichten, wir haben Kultur, wir haben Unterhaltung, wir haben Sport, wir haben Wissen.
0: Politik
1: haben wir auch theoretisch. Was sind denn deine Interessen, wo wir gerade schon mal...
4: Ich würde so sagen Sport, auch Musik, Lesen.
1: Was für Sport?
4: Tennis.
1: Tennis? Also wir gehen auch immer zu den BMW Open, theoretisch, als Pressemitarbeiter. Ich habe Struff und Zverev beide schon interviewt. Weil ich, also wenn ihr in Sport wollt, dann könnt ihr immer zu mir kommen. Sehr cool. Habt ihr irgendwie, wir hatten gerade nämlich noch eine andere Rubrik, und zwar den M94.5 Beichtstuhl. Den gibt es immer montags hier bei uns. Habt ihr irgendwas, vielleicht aus der Uni, vielleicht jetzt von der ersten Woche, da gibt es auch mal viel, was man beichten kann. Habt ihr irgendwas zu beichten jetzt, live on air?
3: Ich habe jetzt gerade meinen Namen und alles verraten, ich beichte jetzt hier gar nichts.
1: Das ist ein valid Punkt, wie ist es bei dir?
3: Vielleicht bereue ich meine Studiumwahl.
1: So, man kann sich ja, braucht man für Statistik noch ein Nebenfach? Theoretisch? Nebenfach, habt ihr auch noch ein Nebenfach? Was habt ihr als Nebenfach?
4: VWL, beide.
1: VWL, Wahnsinn. Ich euch in euer, dass ihr ganz viel Geld mit Statistik verdient. Abschließende Worte noch, wollt ihr irgendwie einen Gruß jetzt live auf
0: die Oma grüßen oder sowas?
1: Die Mutter, Familie, Oma, Opa. Gut. Vielen Dank.
0: Ich selber grüßen.
1: Ja. Vielen Dank. Offenheit. Kommt gerne zur Senderführung. Vielleicht sehen wir uns dann auch schon wieder, da würden wir uns sehr drüber. Falls ihr Fragen habt, schreibt uns einfach auf Instagram, M495.
3: Also 94,15,
1: also M495, das ist ein Strich, das ist ein Slash. Keine Ahnung. Also M495 ist der Sender. Genau, sehr cool, vielen Dank. Sehr schön.
0: Sprachlos, gell?
1: Bin sprachlos, wirklich.
0: Da ist auch
1: haben wir gerade zwei Leute für M495 gewonnen, was würdet ihr sagen?
2: Ah, ich glaube, wir haben ihr Studium sehr gebasht, alle.
1: Ich habe halt noch nie in meinem Leben eine Statistikstudentin und auch kein Leben einen Statistikstudenten.
0: Statisten, also von dem her.
1: Im Film auch. Beim Tatort gibt es auch immer ganz viele Statisten. So ist das nun mal. Gut, dann würde ich sagen, wie viel Zeit haben wir denn noch? Genau 5 Minuten. Dann würde ich sagen, machen wir jetzt noch einen kurzen Song zwischen, das ist perfekt von der Länge her. Backstage heißt der Song von Len. Im Backstage sind auch immer viele Statisten. Wir gehen rein und sind dann gleich mal für eine Verabschiedung für euch da. Und dann war es das auch schon mit der LMU-Frühschicht. Aber jetzt erstmal noch Musik, Backstage, Len. Wir gehen rein.

0: Backstage.
1: Boah.
0: Len. Marie, du bist wieder da, hallo.
1: Ich bin so geschafft irgendwie.
0: Bist du müde?
1: Ich weiß nicht, warum ich bin so
0: vor
1: müde.
0: Allem.
1: Ja, und diese, wir müssen ja hier, also Real Talk, wir stehen hier die ganze Zeit.
0: Ja, wir haben ausnahmsweise mal keinen Stuhl, das ist sehr tragisch. Aber es hat sehr viel Spaß gemacht.
1: Es war echt sehr cool, wir haben mit coolen Leuten geredet.
0: Ja.
1: Wir hatten sogar einen tollen Beitrag, Basketball für Dummies.
0: Ja.
1: Wenn ihr den heute nochmal hören wollt, falls ihr ihn verpasst habt, könnt ihr das in der Sportsendung ab 19 Uhr tun.
0: Ja, davon. Ansonsten ist es Zeit, sich hier zu verabschieden. Von dieser LMU-Sendung. Es ist doch alle Jahre wieder.
1: Das ist
0: wir
1: schön.
0: Können das nächste
1: Jahr wieder. Bin ich. Keine Ahnung. Nicht, dass wir da in Oktober nächsten Jahr nochmal hier das machen?
0: Glaubst du nicht?
1: Das wäre sehr schön, weil.
0: Wäre sehr schön. Also, es gibt ja, wenn wir das nicht mehr machen. Entweder du gibt es nicht mehr. Für 95 gibt es. Es gibt drei Möglichkeiten. Entweder gibt es nicht mehr.
1: Oder uns
0: gibt es nicht mehr bei M495. Und das wäre natürlich wahrscheinlich eine gute Nachricht, weil dann heißt es, dass wir...
1: dass wir den Sprung in die Medien geschafft haben.
0: Genau.
1: Und den wollen wir ja alle hier schaffen.
0: Deshalb abschließend dazu, Leute, bewerbt euch bei M495. Das könnt ihr auf unserer Webseite machen, m495.de.
1: /Bewerbung,
0: dann kommt ihr zu uns. Kommt am Montag zur Senderführung.
1: Informiert euch vorher nochmal. Kommt
0: genau.
1: Am Montag zu uns nach Ismaning.
0: Oder
1: genau.
0: Am Dienstag zur
1: LMU. In die LMU halt wieder hier.
0: Raum A240. Und ansonsten...
1: Genau. Und wir bedanken uns natürlich bei den Leuten, die uns hier tatkräftig unterstützt haben.
0: Vor allem David Lyon. Der hier wirklich maschinell alles aufgebaut hat in kürzester Zeit. Es auch wieder abbauen wird und uns hier superst unterstützt hat.
1: Wirklich,
0: also danke, David.
1: Größtes Dank an David.
0: Danke an Marit.
1: Der uns hier technisch unterstützt hat.
0: Ja, total.
1: Danke an Marit für die mentale Unterstützung mit deinem tollen Pullover.
0: Danke, Finn. An Marit hast du nicht den Beitrag zum Basketball
1: danke,
0: gemacht?
1: Danke, Finn. Ja, genau.
0: Ja,
1: und Maike
0: danke
1: auch.
0: Für den Beitrag. Und,
1: tschüss.
0: Gut. Tschüss. Ja, macht's gut. Ciao.

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6: Hallo an alle da draußen, die gerade eingeschaltet haben und vielleicht sogar gebannt vor ihren Lautsprechern sitzen. Mein Name ist Pavel Friedrichs und ich begleite euch durch die nächste Stunde voller Wissen. Davor müssen wir aber erstmal über den Elefanten im Raum reden. Die Nobelpreise. Die wurden nämlich diese Woche verliehen, darunter in den Kategorien Literatur, Frieden und natürlich auch in den Naturwissenschaften. Da kam München dieses Mal erneut ganz gut weg. Und damit meine ich die TUM. Denn den Nobelpreis für Physik erhielt deren Ehrenprofessor Francis Hulson. Und zwar für seine Forschung an der Astronomie der Neutrinos. Winzig kleiner Teilchen, die selbst schwarzen Löchern entkommen können. Also an der Stelle Glückwunsch, aber um ihn wird es bei uns heute leider nicht gehen. Dafür aber um ganz viele andere Sachen. Komplexe Organe, kosmische Meere und vegetarische Löwen. Also heißt es nun, dranbleiben, lauschen, genießen. Und der Genuss, der fängt einfach mit dem ersten Song in der Stunde an, so unvermittelt. Und weil die Tracklist und die Artists so viele sind, machen wir es ganz dramatisch. Spanier ohne Auto, LKC, Diz, Ivo Tarik bringen euch Rooftop und den Remix davon. Und das ist ein ziemlicher Banger.

0: richtiger Klassiker aus dem Genre Motown. Marvin Gaye mit What's Going On. Und ich sag euch, was abgeht. 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Wissenschaftsskeptizismus ist ein weit verbreitetes Phänomen. Wir denken da vielleicht vor allem an die Leugnung des Coronavirus oder auch des menschengemachten Klimawandels. Gerade in den USA gibt es aber auch eine starke Evolutionsskepsis in Form des sogenannten Kreationismus. Ein zentrales Argument, mit dem seine VertreterInnen die Evolutionstheorie hinterfragen, hat Isidor Opera untersucht.
1: Kreationismus, das ist die Ablehnung der modernen Evolutionsforschung, meist aus religiösen Motiven. Der Kern der Theorie, Evolution gibt es nicht. Die Welt mit ihrer Vielfalt von Arten lässt sich nur durch einen kreativen Schöpfer erklären. Um am wissenschaftlichen Konsens, der die Evolutionstheorie akzeptiert, zu rütteln, bringen KreationistInnen einige Argumente vor. Eines davon ist das Argument der nicht reduzierbaren Komplexität. Der Wissenschaftsskeptiker Dr. Michael Behe formuliert das Argument zum Beispiel so.
2: So that's a problem for Darwin's theory, because Darwin's theory says that things evolve by working a little bit, you know, maybe not very well, but a little bit, and then a mutation, a change comes along that helps it move work a little bit better, and that helps the organism survive and have more offspring, and so and it gradually builds up to the final structure. Well, that might work for some things, but it doesn't work for systems that are irreducibly complex.
1: Die These ist, ein komplexes Organ wie das Auge kann nicht durch einen graduellen Prozess wie Mutation und Selektion entstehen. Denn damit sich eine Mutation durchsetzt, muss sie einen Selektionsvorteil bieten. Ein Auge funktioniert aber nur als Ganzes. Von der Mutation eines einzelnen Lides hätte ein Tier noch nichts. Und dass ein Auge plötzlich als Ganzes entsteht, ist kaum möglich. Laut Gerhard Hasbrunner, dem ehemaligen Direktor der Bayerischen

0: Naturkundemuseen und Professor für Zoologie machen KreationistInnen mit diesem Argument aber einen entscheidenden Fehler.
1: Das ist eigentlich ein relativ simpler Mechanismus. Und was die lieben Leute von den Kreationisten jetzt, der Fehler, den die machen, sie denken ausschließlich mechanisch.
0: Heute wissen wir nämlich, das Dasein des menschlichen Auges beruht auf der darunterliegenden Ebene, den Genen. Und auf dieser kann es auch sehr gut erklärt werden.
1: Wir haben beispielsweise so eine komplizierte Funktion wie das Auge, das tatsächlich nur funktioniert, wenn Linse und Glaskörper und Retina und alles zusammenspielt. Aber wir haben in Summe, ich sage jetzt Hausnummern, 200 Gene für diese verschiedensten Komponenten. Ja, die spielen aber woanders auch mit. Und dort sind sie auch entwickelt worden, original. Und erst durch einen Zufall sozusagen zusammengeschaltet. Also das Neue war nicht, dass die Gene alle neu erfunden werden, sondern das Neue war nur, dass sie jetzt zusammenkommen.
0: Ein Gen speichert nämlich eine Vielzahl an Informationen und liefert diese auch für eine Vielzahl von verschiedenen Körperfunktionen und Organen. Wenn dann eine Menge bestimmter Gene zusammenkommen, wirken sie zusammen und erzeugen eine völlig neue Funktion. Diesen Mechanismus nennt man Emergenz und er tritt in ganz vielen Bereichen auf.
1: Das ist was Naturgesetzliches und zugleich aber, wenn Sie so wollen, also das will ich den bisschen theologisch angehauchten durchaus zugestehen, das hat was Schöpferisches an sich, weil wirklich was Neues dazukommt. Da kommen Eigenschaften in dieses System, die es am Beginn nicht gibt und zwar gar nicht.
0: Zum Beispiel besitzt auch H2O neue Eigenschaften, die weder Wasserstoff- noch Sauerstoffelemente besitzen, obwohl es aus diesen besteht. Wasser ist sozusagen mehr als die Summe seiner Teile und das Auge entsteht erst durch den Komplex seiner Gene, deren Entstehung aber einzeln und in verschiedenen Kontexten betrachtet werden muss. Aber auch entwicklungsgeschichtlich ist das Argument der nicht reduzierbaren Komplexität schwer haltbar. Denn das menschliche Auge hat sich natürlich nicht Wimper für Wimper in seiner heutigen Form entwickelt. Es ist aus früheren, weniger komplexen Organen mit einfacherer Funktion hervorgegangen. Das Urauge sind vermutlich lichtsensible Pigmente in der Membran von Eizellern, die dazu dienen, hell und dunkel zu unterscheiden.
2: Ähnlich komplex ist auch das Ohr und dank seiner Emergenz konntet ihr gerade diesen Beitrag genießen und ich hoffe, dass meine Stimme einen nicht ganz anderen Zweck verfolgt. Aber darum geht's hier nicht, sondern um Musik und hier hört ihr als allernächstes Nur Henner mit ihrem Track Athelera.

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1: Darmbakterium kann möglicherweise Plaque im Blut verringern. Forscher der Sun Yat-sen University und des Shenzhen Bay Laboratory haben entdeckt, dass ein Darmbakterium das Molekül Pentadecansäure produziert, das Plaque in Blutgefäßen bei Mäusen deutlich verringern kann. Es half der Leber, LDL-Cholesterin aus dem Blut zu entfernen und reduzierte die Plaquebelastung um etwa die Hälfte. Die Substanz wirkt auf ein Enzym, das auch Statine abzielen, also häufig verschriebene Medikamente zur Senkung des Cholesterinspiegels. Relevant ist die Studie, weil Herz-Kreislauf-Erkrankungen weltweit die häufigste Todesursache sind. Sie liefern einen konkreten Hinweis darauf, wie Darmbakterien Prozesse beeinflussen könnten, die bei Herzkrankheiten eine Rolle spielen. TUM zeigt möglichen Cyberangriff auf autonome Autos. Forscher der Technischen University in München haben eine mögliche neue Angriffsform auf autonome Fahrzeuge demonstriert. Sie betrifft Kameras und andere optische Sensoren, mit denen Autos Fahrspuren, Objekte und Verkehrsteilnehmer erkennen. Der Angriff nutzt eine dünne optische Folie, die das Sichtfeld der Sensoren verschiebt. Das Auto erkennt seine Umgebung zwar weiterhin, verortet sie aber falsch. In Tests konnte schon eine moderate Verschiebung die Spurerkennung beeinflussen und riskante Fahrentscheidungen auslösen. Untersucht wurde das in Simulationen, im Labor und an einem realen autonomen Forschungsfahrzeug. Ziel ist, dass künftige Autos solche Manipulationen erkennen und sicher darauf reagieren. Neue Lichttherapie zeigt vielversprechende Ergebnisse bei Behandlung von Blinden. Optogenetik wurde in diesem Jahr mit dem Nobelpreis für Medizin ausgezeichnet. Die Methode nutzt Licht, um Nervenzellen zu steuern. Eine neue klinische Studie zeigt nun, wie dieses Prinzip blinden PatientInnen Teile des Sehens zurückgeben könnte. Forscher der University of Pittsburgh School of Medicine und des Institute of Molecular and Clinical Ophthalmology Basel testeten dafür eine Therapie bei fortgeschrittener Retinitis pigmentosa. Bei dieser Erbkrankheit gehen lichtempfindliche Zellen in der Netzhaut verloren. Die Therapie macht deshalb andere Netzhautzellen lichtempfindlich. In einer kleinen Studie mit 10 TeilnehmerInnen galt die Behandlung erstmal als sicher und einige PatientInnen konnten danach wieder Objekte erkennen. Die Ergebnisse sind noch früh, zeigen aber einen möglichen Weg von der Grundlagenforschung zur Anwendung.
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2: Hallöchen und ganz herzlich willkommen hier mal in ganz ungewohnter Lage. Wir sind hier nämlich in der LMU zur Erstsemesterveranstaltung. Wir sind auch zu ungewohnter Zeit hier, heute schon um 13.30 Uhr. Ich freue mich trotzdem total, hier zu sein, mit euch moderieren zu dürfen. Und ja, wir haben einiges vor. Es war nur eine Stunde heute, aber es wird richtig abgehen. Wir haben Tipps für Erstsemester, wir haben Quizzes und wir reden hoffentlich auch einfach ein bisschen mit den Erstis, mit den ganzen Leuten, die da sind. Ich habe richtig Bock, ich bin gespannt, was in der nächsten Stunde passiert. Ich habe richtig Bock, ich freue mich. Und wir gehen jetzt trotzdem erstmal rein mit dem ersten Song. Das ist Always von Junior.

0: ganz interessanter Song, weil den sowohl die Mutter meiner Freundin als auch die Mutter meiner Ex-Freundin als Klingelton hat. Ja, so, man hört schon ein anderes Lachen. Erstmal hallo Emily, du bist jetzt bei mir. Wir kommen erstmal zum Thema. Wir haben ein Quiz dabei, nämlich nach langen Tagen im Englischen Garten. Ich weiß nicht, wie viel du warst, ich war viel. Und der ein oder andere Mass auf der Wiesen, da war ich tatsächlich nicht. Okay, jetzt, ja, man sieht hier, es ist super viel los, auch wieder Leben in die Hörsäle ein, weil Wintersemester geht heute los. Und egal, ob ihr als Erstes völlig planlos vor dem Hauptgebäude steht, so wie ich vorhin, als mir gesagt wurde, wo ich hinkommen soll, oder schon vielleicht den Endspurt eurer Masterarbeit im Blick habt, die LMU ist mit ihrer langen, beeindruckenden Geschichte manchmal auch ganz schön einschüchternd. Ne? Uns wurde an der Schule immer gesagt, ja, an der Uni, da seid ihr nur eine Nummer. Aber meine Kollegin Emily, die neben mir steht, die hat mir heute ein kleines LMU-Quiz mitgebracht, um ein bisschen Licht ins Dunkel zu bringen. Also jetzt auch ganz offiziell. Hallo Emily, schön, dass du hier bist.
1: Hi Max, ich bin auch sehr, sehr froh, jetzt endlich wieder die Uni betreten zu haben.
0: Traumhaft.
1: Nach einigen Monaten voller Bier und Sonne. Ich würde sagen, wir legen auch schon direkt los mit unserer ersten Frage.
0: Bitte.
1: Und zwar, wann und wo wurde die Ludwig-Maximilians-Universität ursprünglich gegründet, bevor sie dann schließlich irgendwann nach München verlegt wurde?
0: Oh Gott.
1: War es A, 1826 in München, B, 1472 in Ingolstadt, C, 1386 in Heidelberg oder D, 1903 und es war in München und ich habe dir eigentlich einen totalen Schwachsinn erzählt.
0: Oh, das ist ja gemein. Ich wollte jetzt nämlich gerade hier so einen auf Quizduell machen und so, ja, ich kann schon mal ausschließen, wenn es in der Frage heißt, sie wurde nach München verlegt, dann können es ja die beiden, also die Antwortmöglichkeiten A und D nicht sein, aber ich finde beides, also 1826 und 1903 finde ich alles ein bisschen spät. Ich meine, ich habe an der Uni Passau studiert, die wurde 1972 gegründet, aber das ist auch, glaube ich, die jüngste Uni in Bayern, ich mich täusche. Aber ich sag mal, oder ist es doch 1826? Nee, ich bleib. 1472 in Ingolstadt schon auch super früh. Oh, schwierig. Nein, ich glaube, du willst mich hier auf die falsche Fährte führen. Ich nehme Antwort A, 1826 in München.
1: Es tut mir richtig leid, du lagst fast richtig, denn es war wirklich 1472 in Ingolstadt.
0: Mann.
1: Da wurde die LMU nämlich als Landesuniversität gegründet,
0: Mann.
1: Zog dann zwischendurch 1800 auch nochmal nach Landshut um, bevor es dann 1826 offiziell nach München ging.
0: Okay, das heißt, ich habe so halb, zumindest ist 1826 nach München nicht falsch.
1: Ja.
0: Easy. Naja, okay. Ja, ich bin ja auch bekannt dafür, in Quizzes ultra abzulosen, von daher ist es schon mal ein guter Start gewesen. Ich bin gespannt, was die nächste Frage ist.
1: Deswegen bin ich froh, dass ich heute hier die Frage stelle. Weiter zu Frage 2, und zwar, wie viele Studierende sind deiner Schätzung nach aktuell an der LMU immatrikuliert? Sind es 12.000, 25.000, 52.000 oder 85.000?
0: Ich komme jetzt gleich mal wieder mit meiner Alma Mater, also der Uni Passau. Da sind es nämlich knapp 12.000 und das ist wirklich eine kleine Uni. Und deswegen, boah, also es geht ja nur um die LMU. Wenn es jetzt ganz München gewesen wäre, sind es safe mehr als 85.000. Ich glaube, boah, es ist C oder D. Ich sag 85.000, Antwort D.
1: Sind leider nur 52.000.
0: Mann. Das sind die 50-50-Chance. Man kann immer zwei ausschließen und dann schaffe ich trotzdem hier irgendwie falsch zu raten. Das ist ganz furchtbar.
1: Ich wünsche dir jetzt dafür umso mehr Glück bei Frage 3. Und
0: Danke. Zwar
1: zieht die LMU bekanntermaßen ja kluge Köpfe aus der ganzen Welt an. Wie hoch, denkst du, ist der Anteil der internationalen Studenten in der gesamten Studierendenschaft der LMU? Sind es 5%, 17%, 35% oder 50%?
0: Okay, also, ja, boah, ich glaube 50% ist ein bisschen viel, 17%, also 35% wäre jeder Dritte, das scheint mir auch noch ein bisschen viel, ich sag 17%, Antwort B.
1: Yay!
0: Ja. Das ist so schön, ich habe es an Emilys Gesicht davor schon gesehen, dass diese Antwort richtig ist.
1: Endlich! Genau, also rund jeder Sechste an der LMU kommt eben aus dem Ausland zu uns. Was den Campus natürlich auch nochmal ein bisschen international bekannter und cooler und
0: safe.
1: Ja.
0: Safe.
1: Ihr Liebens. Frage 4. Die LMU ist ja auch eben logischerweise weltweit, weil viele Auslandsstudierende für ihre exzellente Forschung bekannt.
0: Ist ja auch Exzellenzuniversität.
1: Ja, wir sind ganz, ganz stolz drauf. Leider macht auch ein Hack nicht vor Exzellenzunis halt. Wie viele Nobelpreisträger sind bis heute mit der Universität verbunden? Also als Alumnis, Professoren oder Forschende? Sind das 4 Nobelpreisträger, 14, 26 oder über 40?
0: Das ist so krass, weil ich wirklich bisher noch keine Frage hatte, wo ich irgendwie nur eine Ahnung hätte, was irgendwie richtig sein kann, sondern ich rate eigentlich jedes Mal. Ich finde 4 zu wenig. 14 auch, ist ja schon eine große Uni. Über 40 ist mir zu schwammig, deswegen sage ich C26.
1: Ja, also in meiner Recherche war ich auch ein wenig schockiert.
0: Oh wow.
1: Aber es sind tatsächlich über 40 Nobelpreisträger. Also zum Beispiel Wilhelm Konrad Röntgen, Max Planck oder Werner Heisenberg. Also logischerweise, die Uni gibt es schon lange. Da haben sich dann über die Zeit ein paar angesammelt.
0: Ja, die Namen kennt man tatsächlich. Also.
1: Ja.
0: Aber über 40 ist impressive, nicht schlecht.
1: Wie gesagt, ich habe bei der Recherche, ich habe auch so einiges dazugelernt. Jetzt zu unserer letzten Frage, last but not least. Wer an der LMU studieren will, der hat dann natürlich auch erstmal die Qual der Wahl.
0: Ja.
1: Aus wie vielen verschiedenen Studiengängen und Nebenfächern können Studenten hier denn ungefähr wählen? Sind das circa 50, circa 110, circa 200 oder über 300?
0: Jetzt bist du hier schon wieder mit dem Über. Ich versuche hier nur auf die psychische Ebene zu gehen. Ich versuche gar nicht die Frage richtig zu beantworten.
1: Mindgames hier.
0: Mindgames. Ja, es ist schon eine große Uni. Aber die Frage ist ja, wie viele Studiengänge und Nebenfächer. Aber es ist jetzt nicht so, dass wenn ich irgendwie KW mit einem anderen Nebenfach studiere, dass es dann als 2 zählt. Oder
1: doch,
0: sonst?
1: Doch.
0: Oh, okay. Ja, dann sage ich über 300.
1: Yay!
0: Ja! Perfekt!
1: Also wie wir alle wissen, hat die LMU da eben ein total riesiges Spektrum, eben von Jura und Medizin bis hin zu ganz, ganz nischigen Studiengängen, wo wir leider keine Zeit haben.
0: Ägyptologie habe ich mal gelesen. Das ist mal das Erste, weil es halt bei A gleich ganz oben ist.
1: Ja, also da könnten wir nochmal eine eigene Sendung zu machen. Max, vielen Dank für deinen Rate. Erfort.
0: Ja, ich sag vielen Dank an dich, dass du hier so coole Facts über die LMU rausgefunden hast. Ich würde sagen, ich habe mich okay geschlagen. Es war schon mal schlimmer, es war noch nie besser, was nicht heißt, dass es gut war. Ich würde sagen, das Wichtigste ist jetzt aber erstmal, dass die Leute gut ankommen, die ersten Vorlesungen überstehen und dass die Kaffeemaschinen mit den kürzesten Schlangen gefunden werden. Von daher, Emily und ich und wir alle von M495 wünschen allen Erstsemestlern einen fantastischen Start ins Studileben und allen höheren Semestern ein erfolgreiches neues Semester. Oder?
1: Yay, auf jeden Fall.
0: Jetzt machen wir weiter die Zeit an der Uni. Sie wird wieder normal. Javelin.

0: Heute ist nicht alles normal hier in der Hörbar auf M94.5, aber wir sind trotzdem am Start für euch. Und während die Erstsemester hier in der wunderbaren LMU noch ein bisschen orientierungslos durch das Hauptgebäude irren, ich finde das so schön, man kann mal erkennen, wer hier das erste Mal ist und wer nicht, wissen die erfahrenen Studis, die jetzt schon ein bisschen länger da sind, natürlich, dass der reibungslose Übergang von den Semesterferien in den Uni-Alltag vor allem eine Frage der richtigen Organisation ist. Es fängt schon damit an, dass man sich morgens den Wecker stellt. Da gibt es aber ansonsten auch noch einiges, an das man denken muss. An erster Stelle ist es natürlich, steht die absolute Pflichtaufgabe, dass man nach den Wochen der Abwesenheit gerne aufschiebt, bis man hungrig vor der Mensa steht, nämlich die LMU-Card für das neue Semester validieren. Der gute David steht neben mir und hat gerade schon ganz enttäuscht festgestellt, dass er seine LMU-Card nicht dabei hat.
1: Ich bin echt gefreut, weil ich mir dachte, oh mein Gott, ich bin an der LMU, ich kann einfach validieren, ich schaue in meinem Portemonnaie und es ist alles da, außer diese Karte, Manu.
0: Ja, ich hatte dasselbe Problem auch, ich war zu Besuch in Passau. Jetzt wissen auch wirklich alle mittlerweile, dass ich in Passau studiert habe und es war einfach jeder Automat kaputt. Es hat kein einziger funktioniert, ist glaube ich aber auch hier ein Klassiker. Wenn ihr eure Semesterkarte validieren wollt, geht ihr am besten direkt in den ersten Tages zu den Validierungsstationen, beispielsweise im LMU Service Center im Hauptgebäude oder direkt in den Mensen. Erst wenn Thermostreifen mit dem neuen Gültigkeits... Heißt der Thermostreifen? Krass. Erst wenn der Thermostreifen nämlich mit dem neuen Gültigkeitsdatum bedruckt ist, funktioniert die Karte wieder fehlerfrei als Bibliotheksausweis und natürlich auch als MVG-Fahrtberechtigung. Der zweite Punkt und Problem, was wir hier actually schon hatten, das heißgeliebte Eduroam-WLAN. Die Verbindung muss geboostet werden. Nach einer langen Pause zickt das Uni-Netzwerk nämlich auf vielen Geräten gut und gerne mal rum. Und bevor ihr in der ersten wichtigen Vorlesung ohne Internet dasteht, weil Bayern-WLAN ist natürlich, auch nicht das Beste, löscht das Netzwerk einmal komplett aus den WLAN-Einstellungen und ladet euch das aktuelle Konfigurationsprofil über den offiziellen Assistenten neu herunter. Das ist ja da, also jeder Schritt erklärt. Ich würde sagen, das ist eigentlich idiotensicher, wenn Eduroam an sich nicht selber auch ein bisschen ein Idiot wäre. Und zuletzt gilt es natürlich, den Stress der berüchtigten Kursplanung zu minimieren, indem man die LFS-Restplatzbörse clever nutzt. LSF ist ja auch irgendwie super viel in letzter Zeit so nach dem Hack in aller Munde gewesen. Immerhin haben sie echt voll nett, dass sie es noch in den Semesterferien gemacht haben und so ein bisschen gewartet haben. Finde ich voll in Ordnung. Außerdem darf man sich nicht scheuen, bei überfüllten Wunschseminaren einfach direkt in die erste Sitzung zu gehen. Da gibt es ja dann doch gut und gerne mal eine höhere Abspringrate in den Folgewochen und dann rutscht man ja manchmal auch noch ganz unkompliziert rein. Und wenn ihr diese drei Hebel jetzt umlegt, sage ich, dann steht in einem entspannten und einem produktiven Semester absolut nichts mehr im Weg. Was uns jetzt auch nicht im Weg steht, ist, den neuen Song zu spielen, und zwar Polar Opposites von Modest Mouse, hier in der Hörbar.

0: Grab your shoes, das ist das, was ich auch zu den Erstsemestern sage, wenn sie im falschen Vorlesungssaal sind. Die Beine in die Hand nehmen und ab in den richtigen Vorlesungssaal. Denn hurra, hurra, die Ersten sind wieder da. Es ist erst die Wochenzeit und wieder mal beginnt ein neues Semester mit ganz, ganz vielen neuen Gesichtern. Und wir befinden uns gerade inmitten hier der vollen Aula, Lichthof heißt er, glaube ich, der LMU, und schauen gespannt dem Treiben zu. Und ich bin nicht alleine, sondern jetzt steht neben mir die liebe Luisa. Erstmal hi, grüß dich.
1: Hi, Max.
0: Und ja, wie sieht's bei dir aus? Was nimmst du bisher so mit von dem Tag heute?
1: Also es ist ziemlich voll. Also ich muss dazu sagen, es sind sehr viele neue Gesichter, die hier herumstreunen. Und ja, also nicht nur hier, sondern auch in meinem Studiengang, aber genau, es ist nie ausgelernt.
0: Was studierst du?
1: Jetzt bin ich im neuen Semester in Theaterwissenschaft. Cool. Ich habe vorher Kommunikationswissenschaft gemacht, aber...
0: Der Klassiker. Ja. Ach ja, das neue Semester, wie lange ist es her? Hätte ich aber früher schon gewusst, weil ich kenne mich in München immer noch nicht gut aus, wo die guten Foodspots sind, dann hätte ich nicht jedes Mal so lange in der Mensa-Warteschlange stehen müssen. Ich bin eigentlich ein Mensa-Fan, aber man muss schon teilweise echt lang warten, auch wenn das Essen dort eigentlich ganz solide ist.
1: Ja, total. Also als Erstes ist es auch immer schwierig, sich da im Univiertel zu orientieren. Und ja, das ist auch eine Sache, die ich gerne zu meiner Erstzeit gerne gewusst hätte. Und deswegen möchte ich dich fragen, weißt du zufällig, ob es hier coole Foodspots gibt?
0: Ich habe also meine Favoriten. Wie gesagt, ich würde sagen, ich bin jetzt hier nicht der absolute Experte, aber ich habe meine Favoriten im Viertel, habe mich nämlich mal bei ein paar Studis umgehört und ein paar Empfehlungen bekommen.
1: Na, dann lass mal hören.
0: Der Topspot ist die Primo Café Bar. Die ist nämlich für einige die perfekte, ja, Ruheoase in Uninähe. Das Café liegt nämlich im gegenüberliegenden Gebäude vom LMU-Hauptgebäude am Professor-Huber-Platz. Das ist, by the way, auch die Jurafakultät für die ganzen Juristen, die uns hier zuhören. Die haben es dann ganz kurz. Und um da hinzukommen, geht man einfach durch das Gebäudetor. Da gehen auch ganz viele Menschen ein und aus. Das kann man eigentlich nicht verfehlen. Und dann geht man einfach durch die Glastür in den Innenhof und links im Eck ist das Café dann auch schon.
1: Wie sieht es da aus mit den Preisen?
0: Ja, dadurch, dass es ein Uni-Café ist, sind die Preise an unser knappes Studi-Budget schon angepasst. Aber ganz wichtig ist, man kann dann nur mit dem Studi-Ausweis oder mit Bargeld bezahlen.
1: Ja, cool. Also passt ja bei uns,
0: ja, oder?
1: Bei uns Bargeldlosen. Aber ja, mir wird jetzt
0: Bargeld.
1: Mir wird jetzt auch noch spontan ein anderer Spot einfallen. Und zwar das Pandora Aces Streetfood Restaurant in der Malienpassage. Und die bieten echt gutes und günstiges vietnamesisches Essen an. Kennst du das?
0: Ich kenne es tatsächlich. Ich bin aber ein bisschen doller Allergiker, vor allem gegen sowas wie Nüsse. Und deswegen ist für mich asiatisch immer schwierig. Aber sagen wir mal so, ich habe sehr viel Gutes über die gehört. Und dafür, dass die so einen kleinen Stand haben, haben die, würde ich sagen, eine echt stabile Auswahl. Ich hole mir dann immer was anderes. Aber von meinen Freds sehe ich, dass sie sich da schon über coole Sachen holen, wenn sie da dann Ewigkeiten in der Schlange stehen. Wolltest du da zum Mittag dann gleich was zu essen?
1: Ja, also ich hätte jetzt eigentlich voll Lust auf so ein Erdnusscurry. Oder auch auf ein Banh Mi. Also die Banh Mis sind da sehr gut. Ja, aber, weil du ja Allergiker bist, hast du noch eine andere Empfehlung.
0: Ja, da kann ich eben leider nicht relaten, aber ansonsten würde ich sagen, ist ein Klassiker im Univiertel das 24/7 Bites and Delights in der Schellingstraße. Das ist an der Kreuzung zur Amalienstraße. Das ist im Grunde ein Kiosk mit einem Getränkemarkt und einem Ausschank. Aber im Gebäude, da gibt es auch so einen fancy Kaiserschmarrn, den habe ich auch schon mal gegessen, der ist insane. Oder einen italienischen Sandwichladen. Ist mega cozy da, richtig gemütlich und das Angebot ist ziemlich breit. Die meisten gehen da am liebsten abends hin. Wofür? Richtig, für den günstigen Aperol.
1: Für Alkohol. Ich glaube, es ist auch als Studi fast unmöglich, den Laden zu umgehen. Also das ist so der Nummer-1-Spot hier im Viertel.
0: Ja, also ich check tatsächlich auch. Finde ich sehr verständlich. Es gibt natürlich noch viel mehr gute Foodspots. Wie zum Beispiel das Sesamfalafel. Ich glaube, da hattest du vorne auf einem Stand.
1: Genau, oder? Da hatte ich eigentlich vorher noch was gegessen, aber ich habe eigentlich noch Hunger.
0: Ja. Ich meine, wir haben ja gerade schon wieder geredet, also jetzt hat man ja wieder genug neue Spots, falls man die noch nicht kannte. Ich würde sagen, wir haben hier eine gute Bandbreite, den Erstis genannt, die wir ihnen mitgeben könnten. Von daher würde ich sagen, Leute, first we feast, gönnt euch, haut rein, guten Hunger und wir machen jetzt weiter mit Was habt ihr von Deichkind? Danke dir, Luisa.
1: Danke dir. Mesdames et Messieurs.

0: 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Das M steht für...
1: Tien.
2: Ja, die Technik, ach, die herrliche Technik. Das war jetzt ein kleiner, holpriger Übergang, aber ist überhaupt nicht schlimm. Was habt ihr, war das von Deichkind? Und was hoffentlich die Leute hier haben, ist viele Goodies und Infos von der Messe, die sie in ihrem Sack haben oder in ihrem Rucksack. Also was ich hier an LMU-Rucksäcken gesehen habe, Wahnsinn. Ich habe, glaube ich, aus meiner Studiezeit ungefähr so 16 Jutebeutel. Aber jetzt heißt erstmal kurz durchatmen, denn der wichtigste Termin des Tages, der steht noch an. Um 16 Uhr heißen nämlich LMU-Präsident Matthias Tschöpp und Wirtschaftsminister Markus Blume alle Erstis offiziell in der großen Aula ganz, ganz herzlich willkommen. Und danach wird es beim Panel richtig spannend, richtig ehrlich, weil LMU-Ökonomin Monika Schnitzer, ich glaube, die kennt man, Flix-Mitgründer Daniel Kraus und Grünpolitikerin Katharina Schulze und auch noch der LMU-Geowissenschaft, die LMU-Geowissenschaftlerin Imke Hoppe, die verraten euch, welche Unfälle und welche Highlights sie an ihren ersten Unitagen erlebt haben. Also, da bin ich auf jeden Fall am Start. Sichert euch also so früh wie möglich einen Platz in der Aula und dann würde ich sagen, bis gleich. Und wir machen jetzt weiter. Danach geht's nämlich für euch hoffentlich heim. Home hören wir jetzt von The Susan.

Und das war die Hörbar für heute schon wieder. Wir waren heute ganz kurz, knackig, aber trotzdem vollständig, so mit vielen Infos für euch hier am Start. Mir hat es richtig Spaß gemacht. Es war irgendwie richtig cool, einfach so mit Blick in diese wunderschöne Halle an der LMU zu moderieren und die ganzen ein wenig verlorenen Erstsemester und ErstsemestlerInnen zu sehen, wie die hier versuchen, irgendwie klarzukommen. Aber das wird sich alles ergeben, das haben schon ganz andere geschafft, da bin ich sehr optimistisch. Ich sage ganz herzlichen Dank an meine Sendeleitung Pavel Friedrichs, an meinen Techniker, würde ich fast sagen, David Lyon und an meine RedakteurInnen, das waren Emily Hanlein und die liebe Luisa. Danke für die Musikplanung an Maximilian Abt und das letzte Danke, das größte Danke, was ich aussprechen möchte, ist natürlich an euch fürs Zuhören. Vielen Dank, dass ihr zu dieser ungewohnten Zeit eingeschaltet habt. Ich hoffe, ihr hattet Spaß. Ich hoffe, ihr habt ein bisschen was mitgenommen. Ein paar Infos, wisst jetzt, wo ihr essen gehen könnt. Wisst jetzt, was ihr um 16 Uhr hier an der LMU macht und wisst einfach, wie der Hase so läuft. Und wenn ihr noch was wissen wollt, was wir hier bei M94.5 machen, dann könnt ihr gerne nächste Woche zur Senderführung in den Sender kommen. Am 19. Oktober. Guckt einfach auf der Website nach, da findet ihr alle Infos. Und ja, das war's von mir. Danke euch fürs Zuhören. Wir gehen raus. Der Good Will Hunting Song. Macht's gut. Ciao, ciao.

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Wahrscheinlich, weil du eine Frau bist und ich ein Mann bin oder so. Ja. Ja. Hm. Ja. Ja, aber man könnte das ja auch mal so für sich leise nur denken. Ja. Ja, ich versuche ja dich zu...

0: Zwei US-Forscher erhalten Wirtschaftsnobelpreis, Klingbeil kündigt Neuwahl der SPD-Führung an und Klimadienst Copernicus verkündet Rekord-September.
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0: Pavel Friedrichs, es ist 16 Uhr. Der Wirtschaftsnobelpreis geht an die beiden US-Forscher Robert E. Hall und Michael Woodford. Der Königlich Schwedischen Akademie der Wissenschaften zufolge werden die zwei Forscher für ihre Modelle zur Stabilisierung der Wirtschaft ausgezeichnet. Auf ihrer Grundlage können finanzpolitische Maßnahmen die Schwankungen der Konjunktur abfedern. Der Preis für Wirtschaftswissenschaften wird traditionell nach den anderen Nobelpreisen bekannt gegeben. Er geht als einziger nicht auf das Testament des schwedischen Erfinders Alfred Nobel zurück. Bundesfinanzminister Klingbeil hat die Neuwahl der SPD-Führung angekündigt. Hintergrund ist der Rückzug der Co-Vorsitzenden und Arbeitsministerin Baas. Darüber hinaus solle aber auch die komplette SPD-Führungsspitze neu gewählt werden. Der entsprechende Parteitag solle um den Jahrestag stattfinden. Darauf habe sich die SPD-Führung geeinigt, so Klingbeil. Ob er selbst noch einmal antritt, teilte der Bundesfinanzminister allerdings nicht mit. Der Klimadienst Copernicus hat den wärmsten je gemessenen September in Westeuropa gemeldet. Weltweit ist es der zweitwärmste gewesen. Laut Copernicus lag die globale Durchschnittstemperatur bei rund 16,3 Grad, eine Abweichung von mehr als 1,6 Grad gegenüber dem vorindustriellen Niveau. In weiten Teilen West- und Mitteleuropas hatte die Trockenheit Folgen für Schifffahrt, Wasserversorgung und auch Landwirtschaft. Das Bundesverfassungsgericht verhandelt heute und morgen über Bayerns Klage zur Erbschaftssteuer. Die Regierung des Freistaats forderte, dass nicht der Bund, sondern die Länder festlegen, wer wie viel Erbschaftssteuer zahlen muss. Konkret geht es um die Vorschriften zur Bewertung von Grundstücken, Steuerfreibeträge und Steuersätze. Dem früheren SPD-Generalsekretär Kevin Kühner zufolge dürfte Bayern mit der Klage jedoch scheitern. Die von US-Präsident Trump verkündete Waffenruhe in der Ukraine hält offenbar nicht. Die Führung in Kiew beschuldigt das russische Militär, seine Attacken fortgesetzt und dabei ein Heizkraftwerk getroffen zu haben. Trump hatte behauptet, die Ukraine und Russland hätten zugestimmt, ihre gegenseitigen Angriffe auf Energieanlagen einzustellen. Ukraine-Präsident Zelensky erklärte sich zur Einhaltung einer Feuerpause bereit. Von Russland kam bisher keine Reaktion. Das waren die M945 Nachrichten. Die Zeit, es ist 16.02 Uhr.

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0: Wirtschaftsnobelpreis für zwei US-Forscher, Neuwahl der SPD-Führung offiziell und weitere Sanktionen gegen Russland.
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0: Pavel Friedrichs, es ist 17 Uhr. Der Wirtschaftsnobelpreis geht an die beiden US-Forscher Robert E. Hall und Michael Woodford. Der Königlich-Schwedischen Akademie der Wissenschaften zufolge werden sie für ihre Modelle zur Stabilisierung der Wirtschaft ausgezeichnet. Auf deren Grundlage können finanzpolitische Maßnahmen die Schwankungen der Konjunktur besser abfedern. Der Preis für Wirtschaftswissenschaften wird traditionell nach den anderen Nobelpreisen bekannt gegeben. Bundesfinanzminister Klingbeil hat die Neuwahl der SPD-Führung angekündigt. Hintergrund ist der Rückzug der Co-Vorsitzenden und Arbeitsministerin Baas. An der Doppelspitze soll dabei den Angaben zufolge festgehalten werden. Der entsprechende Parteitag solle um den Jahreswechsel stattfinden, so Klingbeil. Darauf habe sich nämlich die SPD-Führung geeinigt. Ob Klingbeil selbst noch einmal antritt, teilte er allerdings nicht mit. Die EU hat neue Sanktionen gegen Unterstützer des russischen Kriegs gegen die Ukraine verhängt. Laut der EU-Außenbeauftragten Kallas wurden Strafmaßnahmen für mehr als 1600 Akteure beschlossen. Solche, die im Zusammenhang mit Russlands Rüstungsindustrie stehen. Zu den Maßnahmen gehören das Einfrieren von Vermögen und EU-Einreiseverbote. Zuvor hatte Kallas die umstrittene Vereinbarung zwischen den USA und Russland zum Kauf von Diesel kritisiert. Das Bundesverfassungsgericht verhandelt heute und morgen über Bayerns Klage zur Erbschaftssteuer. Die Regierung des Freistaats forderte, dass nicht der Bund, sondern die Länder festlegen, wer wie viel Erbschaftssteuer zahlen muss. Konkret geht es um die Vorschriften zur Bewertung von Grundstücken, Steuerfreibeträge und Steuersätze. Dem früheren SPD-Generalsekretär Kevin Kühner zufolge dürfte Bayern mit der Klage jedoch scheitern. Bundespräsident Steinmeier hat an die Verbrechen der NS-Vermögensverwertungsstelle erinnert. Dazu enthüllte er an seinem Amtssitz im Spreebogen eine Gedenktafel. Die besagte Behörde war in den Holocaust verstrickt. Sie beschlagnahmte den Besitz von JüdInnen, versteigerte und verkaufte ihn. Steinmeier sprach von durch den NS-Staat legalisierten Raub. Die Gedenktafel war bereits 1994 angefertigt, bisher aber von einem Geschichtsverein verwahrt worden. Das waren die M94.5 Nachrichten. Die Zeit, es ist 17.02 Uhr.

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0: Wirtschaftsnobelpreis für zwei US-Forscher, Neuwahl der SPD-Führung offiziell und weitere Sanktionen gegen Russland.
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0: Pavel Friedrichs, es ist 18 Uhr. Der Wirtschaftsnobelpreis geht an die beiden US-Forscher Robert E. Hall und Michael Woodford. Der Königlich Schwedischen Akademie der Wissenschaften zufolge werden sie für ihre Modelle zur Stabilisierung der Wirtschaft ausgezeichnet. Auf deren Grundlage können finanzpolitische Maßnahmen die Schwankungen der Konjunktur besser abfedern. Der Preis für Wirtschaftswissenschaften wird traditionell nach den anderen Nobelpreisen bekannt gegeben. Bundesfinanzminister Klingbeil hat die Neuwahl der SPD-Führung angekündigt. Hintergrund ist der Rückzug der Co-Vorsitzenden und Bundesarbeitsministerin Baas. An der Doppelspitze soll dabei den Angaben zufolge festgehalten werden. Der entsprechende Parteitag solle um den Jahreswechsel stattfinden, so Klingbeil. Darauf habe sich nämlich die SPD-Führung geeinigt. Ob Klingbeil selbst noch einmal antritt, teilte er allerdings nicht mit. Die EU hat neue Sanktionen gegen Unterstützer des russischen Kriegs gegen die Ukraine verhängt. Laut der EU-Außenbeauftragten Kallas wurden Strafmaßnahmen für mehr als 1600 Akteure beschlossen. Solche, die im Zusammenhang mit Russlands Rüstungsindustrie stehen. Zu den Maßnahmen gehören das Einfrieren von Vermögen und EU-Einreiseverbote. Zuvor hatte Kallas die umstrittene Vereinbarung zwischen den USA und Russland zum Kauf von Diesel kritisiert. Das Bundesverfassungsgericht verhandelt heute und morgen über Bayerns Klage zur Erbschaftssteuer. Die Regierung des Freistaats forderte, dass nicht der Bund, sondern die Länder festlegen, wer wie viel Erbschaftssteuer zahlen muss. Konkret geht es um die Vorschriften zur Bewertung von Grundstücken, Steuerfreibeträge und Steuersätze. Dem früheren SPD-Generalsekretär Kevin Kühnert zufolge dürfte Bayern mit der Klage jedoch scheitern. Bundespräsident Steinmeier hat an die Verbrechen der NS-Vermögensverwertungsstelle erinnert. Dazu enthüllte er an seinem Amtssitz im Spreebogen eine Gedenktafel. Die besagte Behörde war in den Holocaust verstrickt. Sie beschlagnahmte den Besitz von JüdInnen, versteigerte und verkaufte ihn. Steinmeier sprach von durch den NS-Staat legalisierten Raub. Die Gedenktafel war bereits 1994 angefertigt, bisher aber von einem Geschichtsverein verwahrt worden. Das waren die M94.5 Nachrichten. Die Zeit, es ist 18.02 Uhr und ich wünsche euch einen schönen Abend.
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Es ist endlich wieder soweit. Münchens sportlichste Stunde wartet auf euch. Und ich habe das große Vergnügen, euch durch genau diese Woche, diese Stunde führen zu dürfen. Entschuldigung. Es war nämlich ein ganz, ganz besonders bewegtes Sportwochenende. München läuft Marathon. Der SC Freiburg luchst die Tabellenführung ab. Ich habe das erste Mal Pilates probiert. Ihr seht schon, ganz große Sportneuigkeiten. Ich kann euch nur sagen, versucht es aus. Lasst euch einmal so richtig humbeln und euch die Illusion nehmen, dass das alles ganz einfach und entspannt ist. Naja, egal. Nach diesem großen, bewegten Sportwochenende wartet natürlich auch eine entsprechend bunte Sendung auf uns. Ganz egal, ob große Bälle beim Basketball, ganz kleine Bälle beim Tischtennis oder auch gar keine Bälle, nämlich beim Laufsport. Heute ist für alle was dabei. Und ich würde sagen, wir starten auch gleich sportlich rein, nämlich mit den Sportfreunden Stillern und wunderbaren Jahren.

0: Saturn besitzt eine sogenannte...
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2: Sportfreunde Stiller mit wunderbaren Jahren hier im Bewegungsmelder bei M94.5. Und naja, wer gestern in der Stadt unterwegs war, der hat mit Sicherheit mitbekommen, dass da irgendwie was los war. Und was war los? Genau, der München-Marathon. Und neben ganz vielen Profis sind da ja auch immer begeisterte Amateure dabei. Und da fragt man sich vielleicht, wie fühlt es sich eigentlich an, so den allerersten Marathon zu laufen? Das hört ihr gleich hier im Bewegungsmelder. Wir hören da mal rein. Und naja, vielleicht fühlt man sich ja auch so ein bisschen wie sein Personal Jesus. Personal Jesus heißt nämlich auch unser nächster Song von Johnny Cash.

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1: Cunninglinguist mit Wonderful hier im M94.5 Bewegungsmelder. Auf die Plätze, fertig, los! Letztes Wochenende war für die Münchner Lauf-Community wirklich ein großes Zuckerfest. Zum zweiten Jahr in Folge wurde nämlich der München-Marathon vom neuen Sponsor Brooks abgehalten und das auch noch mit ziemlich großem Erfolg. Mehr als 40.900 Menschen aus 130 Nationen hatten sich zu den Rennen über verschiedene Distanzen angemeldet und schlussendlich sind dann auch 37.800 LäuferInnen gestartet, an den Start gegangen. Und das ist ein neuer Rekord. Zu jubeln hatten natürlich auch die GewinnerInnen. Der Äthiopier Alassar Zerefa, der überquerte nach 2 Stunden, 10 Minuten und 51 Sekunden die Ziellinie als Erster bei den Männern. Und Nina Reuter holte sich Platz 1 mit einer Zeit von 2 Stunden 32 und genau einer Sekunde bei den Frauen. Das Treppchen der Frauen ist übrigens mit Katharina Saathoff als Zweitplatzierter und Kirsten de Beyrouzin auf dem dritten Platz fest in deutscher Hand. Also alle drei Plätze waren da von Deutschen belegt. Doch was wäre denn der Marathonlauf ohne den zahlreichen Support? Rund 150.000 ZuschauerInnen unterstützten die LäuferInnen vom Straßenrand mit kreativen Schildern, lautstarkem Zuspruch oder ganz im bayerischen Stil mit Blasmusik, wie zum Beispiel am Sendlinger Tor. Da wurde live Blasmusik gespielt. Mittendrin war tatsächlich auch unsere Redakteurin Izzy, die gestern die 42 Kilometer durch ganz München gelaufen ist und uns ihre Eindrücke einmal ein bisschen zusammenfasst.
2: Ich bin gestern meinen ersten Marathon gelaufen und was soll ich sagen, am Anfang fliegt man gefühlt. Man ist wahnsinnig schnell, weil du hast so viel Adrenalin in dir, es laufen so viele Leute mit dir mit. Es ist die Menschenmasse, die dich einfach darin treiben lässt. Die Atmosphäre von der Stadt, die Atmosphäre von den Leuten, war einfach ein richtig, richtig krasses Event. Und klar wird es auch anstrengend, aber ich finde einfach, durch das, dass der Rahmen drumherum so gut gepasst hat, hat es auch einfach wahnsinnig Spaß gemacht, diesen Marathon zu laufen.
1: Das klingt echt nach einer mega

großartigen Atmosphäre. Da kriegt man fast ein bisschen Lust, auch mal mitzulaufen. An dieser Stelle aber nochmal ein Glückwunsch an alle LäuferInnen, die teilgenommen haben. Einfach wirklich eine absolute Wahnsinnsleistung von allen. Es ist doch immer wieder schön zu sehen, dass Sport uns so sehr zusammenbringt und welche Emotionen der Sport mitbringt. Und vielleicht war der ein oder andere auch ein bisschen fertig danach. Das soll ja auch mal vorkommen nach einem Marathon. Und vielleicht mussten die auch nach Hause Ubern. Uber heißt nämlich auch unser nächster Song von Mieze.

0: Dracula's Wedding hier im M94.5 Bewegungsmelder von Outkast featuring Kells. Und im deutschen Basketball, da bewegt sich gerade so einiges. Gerade im September war die Frauen-Basketball-WM in Berlin zu Gast und die Girls rund um Leo Fiebig haben sich mal mir nichts, dir nichts unter die Top 4 Teams der Welt gespielt. Die deutschen Männer wurden 2023 Weltmeister und 2025 Europameister. Ganz, ganz großes Kino. Ich war live dabei und ich sage euch, da lohnt es sich hinzuschauen. München ist tatsächlich eine ganz besonders tolle Stadt, um Basketballfan zu sein. Der FC Bayern spielt in der Euroleague und in der ersten Bundesliga. Naja, jetzt müsste man sich halt nur noch mit Basketball auskennen. Wer, genau wie unsere Redakteurin Maike, interessiert ist, aber sich vielleicht noch nicht so gut auskennt, für den haben wir einen ganz hilfreichen und vielleicht auch unterhaltsamen Guide.
1: Boah, Marit, spürst du das, wie der Boden bei unseren Füßen vibriert? Und schau mal, überall sitzen jubelnde und laut grölende Fans. Und die Cheerleader, die da an der Seite mit ihren Dances die Teams anfeuern. Und jetzt geht es los. Aber warte mal, warum wird denn jetzt die Zeit schon wieder gestoppt?
2: Also insgesamt wird 4x10 Minuten gespielt. Das bedeutet, dass bei Unterbrechung die Uhr gestoppt wird.
1: Ah, okay, verstehe. Sind deshalb auch diese Uhren hinter dem Korb? Das sieht aus, als würde da gleich eine Zeitbombe losgehen.
2: Ja, die Uhren sind super wichtig. Zum einen läuft halt die Spielzeit, logisch, aber zum anderen läuft über dem Korb die Shot Clock. Also die Shot Clock bedeutet, dass die Offensive immer nur 24 Sekunden Zeit hat, um ihren Angriff zu spielen. Weitere wichtige Zeiten. 5 Sekunden darf ein Spieler den Ball halten.
3: Why have one bitch when you can have five?
2: Das Punktsystem hast du aber verstanden, oder?
1: Ja, ein bisschen. Also ein normaler Wurf gibt immer 2 Punkte. Aber wenn der Werfer außerhalb der Zone steht, dann ruft der Hallensprecher 3-Pointer.
2: Genau, und Andi Obst von den Bayern, der kann das eigentlich sehr gut. Ja, heute trifft er halt irgendwie nicht.
1: Okay, aber was passiert da eigentlich gerade eben?
4: Hä?
1: Ich meine, da steht jetzt einer der Spieler allein auf einer Linie und probiert den Ball in den Korb zu werfen. Geht das?
2: Achso, ja, das sind Freiwürfe. Ah, jetzt aber gibt's gerade einen, weil er zu viel Körperkontakt bekommen hat und das wird als Foul gewertet. Aber wenn jemand wirft, trifft und dabei gefoult wird, gibt es einen And-One. Dann kann er auf die 2 oder 3 Punkte, die er sowieso schon gemacht hat, noch einen draufsetzen.
1: Jetzt langsam komme ich rein. Aber warte mal, sehe ich da gerade richtig? Putzen da gerade Leute während dem Spiel den Boden?
2: Ja, genau. Das macht man, wenn jemand fällt und dann halt Schweiß auf dem Boden liegt. Oder wenn es aus irgendwelchen anderen Gründen halt sonst keinen Grip hat, dann wischen sie, damit niemand ausrutscht.
1: Okay, das ist natürlich verständlich. Oh, das war aber gar nichts. Der Wurf von Bologna hat ja nicht mal den Korb berührt.
4: Nein, doch.
2: Das nennt man einen Airball. Wenn der Ball beim Wurf nicht reingeht und man ihn sich dann holt, ist es nämlich ein Rebound.
1: Okay, das ist gut zu wissen. Es klingt aber, als würde es noch mehr Bounce geben im Basketball.
5: You must bounce all day.
2: Ihr habt so viele Bounce.
1: Oh mein Gott, das ist ja mega viel Info. Aber wow, hast du das gerade gesehen? Das war filmreif. So wie die Nummer 7 von den Bayern bei seinem Wurf an den Korb gesprungen ist und sich daran festhält, hat dieser Stunt einen Namen? Ich finde, den sollte man Flyer nennen. Sieht aus, als würde er nämlich zum Korb fliegen.
6: Hey, du verrückter Vogel, was willst du hier?
2: Ja, also das nennt man Dunk, so wie Dunkin' Donut.
1: Ah, okay, verstehe. Das macht natürlich Sinn. Aber so viele Fachbegriffe. Also langsam, glaube ich, komme ich rein. Ich glaube, ich gehe jetzt öfter zu Basketball spielen.
7: Alter, er hat mich von 1,50 Meter hohen Kante runtergeschmissen. Und da hat er gedacht, dass ich geholt habe. Also erzähl mir nicht von Zahnschmerzen.
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0: Pluto Baby im M94.5 Bewegungsmelder. Nun warten aber erstmal die sportlichsten Nachrichten der Woche mit Lea Steglich.
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2: Alexander Zverev wird Weltranglisten-Erster werden. Das steht nach der Niederlage von Carlos Alcaraz in Shanghai fest. Der deutsche Tennisprofi hat nun so einen großen Vorsprung, dass er nicht mehr überholt werden kann. Aktuell liegt er im Ranking der ATP-Weltrangliste zwar auf Platz 2 hinter Jannik Sinner, aber dieser hat seine Saison verletzungsbedingt jedoch bereits beendet und wird demnach keine neuen Punkte sammeln können. Zverev ist der erste deutsche Spieler seit 1991, dem das gelingt. Der Bayerische Sportpreis ist am Wochenende vergeben worden. Geehrt wurden neben Nathaniel Brown in der Kategorie Nachwuchs auch Emma Eicher für ihre herausragende Sportkarriere und Dennis Ayektekin für sein Lebenswerk. Skispringer Philipp Raimund und das Rodler-Duo Tobi Wendel und Tobi Adl wurden als BotschafterInnen und Botschafter des bayerischen Sports gekürt. Den Preis des Ministerpräsidenten erhielt Vincent Kompany für seine Rede gegen Rassismus im Fußball. Tunay Dennis wird den Löwen aufgrund einer Knieverletzung langfristig ausfallen. Das gab der Verein am Montagabend via Instagram bekannt. Am vergangenen Samstag musste der Leistungsträger des TSV 1860 im Spiel gegen Illertissen wegen Beschwerden im rechten Knie ausgewechselt werden. Um welche Verletzungen es sich handelt und wie viele Wochen der Stürmer fehlen wird, gab der TSV aus Datenschutzgründen nicht bekannt.
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0: Sotto Controllo von Fresh Mula hier im M94.5 Bewegungsmelder. Ja, gerade eben ging es für die Tischtennis-Elite noch heiß zur Sache beim Grand Slam in China. Da steht schon wieder das nächste Highlight im Tischtenniskalender vor der Tür. Es geht Schlag auf Schlag. Viel Zeit zum Durchatmen bleibt den AthletInnen also nicht, bevor gestern die Tischtennis-Europameisterschaft gestartet hat. Meine Kollegin Lea Steglich hat alles, was ihr über die EM wissen müsst, für euch zusammengefasst. Sport kurz und kompakt in 100 Sekunden. Heute
1: die Tischtennis-Europameisterschaften 2026. Vom 11. bis 18. Oktober trifft sich die europäische Tischtennis-Elite in Ljubljana in Slowenien. Organisiert wird das Turnier durch die European Table Tennis Union. In 5 Wettbewerben, dem Herren- und Damen-Einzel, dem Herren- und Damen-Doppel sowie im Mixed-Doppel kämpfen die AthletInnen um die EM-Titel. Zuerst in der Vorrunde, bevor es am Dienstag in der ersten Disziplin in die Hauptrunde, also die K.O.-Runde geht. Gespielt wird in Sätzen. Ein Satz ist gewonnen, sobald die SpielerInnen 11 Punkte erreicht haben. Bei 10 zu 10 Punkten geht es in die Spielverlängerung und ist ein Vorsprung von 2 Punkten nötig, um den Satz zu gewinnen. Der deutsche Bundestrainer Jörg Roßkopf schickt gleich 12 deutsche AthletInnen ins Rennen. Im Fokus Sabine Winter vom TSV Dachau. Als aktuell beste Europäerin mit Platz 8 auf der Weltrangliste zählt sie zu den Medaillenhoffnungen für Team Deutschland. Und auch die Männer aus Deutschland, unter anderem mit dem Europameister von 2022 im Einzel, Dang Chu, hoffen auf eine Platzierung. Und dabei geht es nicht nur um Edelmetall. Alle Ergebnisse des Wettbewerbs fließen in das europäische Mix-Team-Ranking ein. Das spielt mit Blick auf die European Games 2027 und den Weg zu einem olympischen Quotenplatz eine wichtige Rolle.
0: Wir drücken Team Deutschland also ganz fest die Daumen und bleiben sehr gespannt, wer sich denn den EM-Titel am Ende schnappt. Bei Dein Tischtennis könnt ihr übrigens alle Spiele kostenpflichtig mit deutscher Beteiligung ansehen. Und ich würde sagen, bevor wir das tun, machen wir uns doch mal richtig gute Laune mit ein paar guten Songs. Und da habe ich ein klassisches Duo mitgebracht, und zwar Oasis mit Stop Crying Your Heart Out.

die Stereo MCs mit Elevate My Mind in M94.5 Bewegungsmelder. Ja, und so schnell ging's, mindestens so schnell wie die Marathonläufer gestern, ich würde sagen fast noch ein bisschen schneller, ging unser Bewegungsmelder heute vorbei und ich muss die ganze Zeit an diesen Marathon denken. Ich glaube, ich werde einfach die Laufschuhe auspacken, damit ich da nächstes Jahr auch mal mit am Start sein kann. Und bevor wir ein Jahr lang warten auf das große Sportevent, können wir lieber auf die Woche schauen, denn auch da wartet natürlich eine ganz besonders interessante sportliche Woche auf uns. Die Bayern empfangen in der Euroleague neue Gäste und können, nachdem sie jetzt am Wochenende in Chemnitz Punkte in der Liga gesammelt haben, die ja, Flaute gegen Bologna letzte Woche dann in der Euroleague wieder wettmachen. In der Bundesliga schauen wir natürlich auch am Wochenende ganz, ganz gespannt, was denn eigentlich der SC Freiburg so mit der Tabellenführung treibt. Bevor ich euch jetzt aber noch einen letzten Song mitgebe und sich hier die Sendung schlussendlich dem Ende zuneigt, möchte ich noch einmal Danke sagen. Tatsächlich auch vorerst ein letztes Mal bei diesem ganz, ganz tollen Sender hier am Mikrofon. Und zwar bedanke ich mich bei allen, die heute an der Sendung mitgewirkt haben. Das war einmal Lea Steglich, Johanna Kopp, Maike Hase, Julia Beierl und Ann-Marit Michel. Das Sportlight kam heute von Lea Steglich und Johanna Kopp. Und bei Lea Steglich noch einmal bedanke ich mich auch ganz herzlich für die Unterstützung hier heute im Studio. Und die tolle Musik, die ihr heute gehört habt, die kam von Maximilian Abt und Nadja Meyer. Na gut, genau, ich verabschiede mich damit. Mein Name ist Ann-Marit Michel und ich gebe euch, bevor ich mich hier in absoluter Sender-Nostalgie verliere, noch einen Song mit, der euch eine Nostalgie gibt, und zwar Fußball-Nostalgie. Wir hören zum Abschied Waka Waka von Shakira.

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